0: Coachella. Es ist nicht irgendein anderes Festival. Es ist die Kindergartengruppe seines Sohnes. Das ist so witzig. Er hat jetzt ein Video gepostet und sagt, das war der Höhepunkt seiner Karriere. Diplo legt nämlich für die Kindergartengruppe seines Sohnes auf. Und die Crowd geht ab wie die Sau. Dieses wunderbare Video, das musst du dir bitte angucken. Wenn du heute noch nichts fürs Herz hattest, Diplo und die Kindergartengruppe checkst du in der Planet App.
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am Mittwochmorgen Kaffee oder Tee oder eine kalte Cola. Schönen guten Morgen. Hi, ich bin Jella. Es gibt unterschiedliche Trinktypen am Morgen. Es gibt die, die brauchen was Warmes, was Heißes, so fürs Bäuchlein, Kaffee oder Tee. Dann gibt es die Saftleute, Grapefruit, Orangensaft. Und es gibt die Hardcore-Freaks da draußen, trinken ein Glas eiskalte Cola morgens.

0: vor 6 und wir checken Halsey mit Kaffee oder Cola, wie du magst, gleich nach den News.
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2: Ich bin Sarah. Plötzlich fallen Schüsse in einem Gießener Wettbüro. 3 Menschen werden verletzt. Heute Vormittag, rund 8 Monate später, beginnt der Prozess gegen den mutmaßlichen Schützen. Die Staatsanwaltschaft wirft dem 34-Jährigen versuchten Mord vor. Die Ermittler gehen davon aus, dass ein Streit zwischen ihm und einem der Opfer Auslöser für die Schüsse gewesen sein dürfte. Miete, Heizung und Strom und schon ist ein Riesenteil vom Gehalt weg. Und jeder dritte Mieterhaushalt in Deutschland ist von den Wohnkosten überlastet, geben also mehr als 30% ihres Einkommens fürs Wohnen aus. Das zeigt eine Studie im Auftrag des Deutschen Mieterbunds. Besonders betroffen sind demnach vor allem Geringverdiener und Menschen, die einen neuen Mietvertrag in Großstädten wie Frankfurt unterschreiben. Mal eben die Feuerwehr rufen, damit der Gartenpool schneller voll wird? Dafür ist die Feuerwehr in Wiesbaden nicht zu haben, wie sie jetzt klarstellt. Demnach gibt es gerade vermehrt solche Anfragen. Die Feuerwehr sagt aber, dass sie keinen Poolbefüllungsservice anbietet. Schläuche und Wasser der Einsatzfahrzeuge seien nur für Brände und echte Notfälle da. Rund 40.000 Bananen liegen zur Stärkung bereit. In Frankfurt ist heute wieder der größte Firmenlauf der Welt, die JP Morgan Chase Corporate Challenge. Über 64.000 Menschen gehen an den Start und das für den guten Zweck. Dein Planetwetter. Heute durchwachsen bei 19 bis 23 Grad. Mit Regenschauern und vereinzelt Gewittern. Erst am Abend wird's ruhiger. Das lange Feiertagswochenende sieht im Trend ungemütlich aus mit viel Regen. Der Samstag dürfte dann der schönste Tag werden.
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0: Achtung auf der A7, das ist Kassel-Fulda zwischen Buxhagen und Melsungen. Da liegt ein Tier auf der linken Spur. Da bitte auf jeden Fall vorsichtig fahren.
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0: Aktuell haben wir keine, es sei denn, du hast was gesehen. Generell Stau, Blitzer, sehr gerne her damit. Und sag ich das gerade und es kommt ein Blitzerchen rein. Ja, der hat sich geschämt. So, es wird doch geblitzt. Auf der A3 nämlich, Köln-Frankfurt zwischen dem Rasthof Medenbach und dem Wiesbadener Kreuz. 120 sind da.
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0: Hast du vielleicht noch einen Blitzer oder hast du vielleicht sonst irgendwas vor der Tür oder im Kopf? Her damit 0172 978.

deine Schweinefüße, darf ich dir das mal sagen? Ist vielleicht wirklich bald ein Kompliment, was wir uns gegenseitig machen. Vielleicht hat das auch er schon seiner Frau gemacht.

0: geht um Schuhe, um neue Schuhe von Hailey Bieber, beziehungsweise hat sie die angehabt. Ich glaube, die sind von Valentino oder so, wurscht, egal. Und man nennt die jetzt Pigfoot Shoes oder so, also Schweinefüße-Schuhe. Pickhoof heißt das, also wie ein Schweinehuf. So, ein Schweinehuf von dem kleinen Schweinchen, die haben ja so gespaltene Hufe. Und es gibt jetzt Schuhe, die sind quasi an den Seiten zu und da gucken nur zwei Zehen, also du siehst nur die mittleren Zehen, die mittleren Fußzehen. Es sieht aus, als hätte der Fuß nur zwei Fußzehen, also einen gespaltenen Huf wie ein Schweinchen. Ich muss so lachen. Ich liebe Mode. Also nicht an mir selber, aber ich liebe das, dass sich die Leute immer wieder was Neues einfallen lassen, dass man am Anfang immer ganz schockiert ist und wahrscheinlich irgendwie in, weiß ich nicht, in vier Wochen habe ich auch einen kleinen Schweinefuß da unten. Also Hailey Bieber hat sich damit fotografieren lassen, mit diesem Schweinehufschuh. Und die Leute rasten aus und sagen, boah, das ist ja das Hässlichste auf der ganzen Welt. Aber wenn der Justin Bieber irgendwann zu seiner Frau sagt, weißt du was, deine Schweinefüße, die liebe ich sehr. Ist doch alles perfekt. Schönen guten Morgen.
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1: Ist das ein schlechtes Omen? Bedeutet das irgendwas, dass mir zum zweiten Mal in wirklich kurzer Zeit mein Bett unterm Arsch in der Nacht zusammenkracht? Das ist doch nicht normal, oder? Und ich habe jetzt nicht aus einem Serviettenbett oder so geschlafen. Mein Bett war aus Zahnstochern. Nee, ich habe ein ganz normales Holzbett gekauft, vor einem Jahr oder wann. Dann ist mir das schon mal weggekracht. Dann habe ich da Holzleim besorgt, als wäre ich Bob die Baumeisterin. Und habe da die komischen Holzdinger da eingeschmiert, habe das wieder zusammengesteckt, diese Nupsis. Habe das beschwert 2 Stunden lang, konnte mich wieder auf meinem Bett betten. Und jetzt, vor ein paar Tagen, ich schlafe in der Seelenruhe wie Dornröschen. Rums macht's unterm Bobbes. Und ich hänge da quer. Ich habe weiter geschlafen. Ich bin nicht aufgestanden. Ich habe gesagt, nein, dann schlafe ich halt jetzt quer. Ist mir wurscht. Aber natürlich musste ich jetzt alles auseinanderbauen. Jetzt ist die Frage, kaufe ich ein neues Bett oder mache ich ein sogenanntes Fass auf? Ein Kumpel hat es nämlich zu mir gesagt. Ja, da würde ich mal schreiben. Wo hast denn das Bett her? Ja, Ja, das schreibst du. Sag ich, was soll ich schreiben? Ja, dass das kaputt ist, das kann doch nicht sein. Soll ich da so eine böse E-Mail hinschreiben?
2: Sehr geehrte Damen und Herren, letzte Nacht musste ich etwas erleben. Da wurde mir ganz anders.
1: Und was will ich? Will ich ein neues Bett? Dann ist das vielleicht wieder scheiße. Also, was würdest du denn machen? Ich schlafe aktuell wie, weiß ich nicht, wie in einer WG, ja, in einer Berliner WG, wie man sich das so vorstellt, mit der Matratze auf dem Bett. Macht mich hochgradig aggressiv. Was soll ich tun? Helfen Sie mir.
0: Yell

0: sagen, es ist gleich 20 nach 6 und nächste Woche geht's los. Bist du schon in WM-Stimmung? Weiß ich nicht, es fühlt sich irgendwie noch gar nicht so an. Also am Donnerstag geht's los, die WM. Und am Sonntag dann das erste Spiel Deutschland gegen Curaçao in den USA, in Houston. Und die deutsche Nationalmannschaft ist jetzt in den USA gelandet, hat ein ganz süßes Welcome bekommen. Was das war und was sonst noch geht, wir checken das gleich bei Sarah in den Planet News.
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9: Ich bin Sarah. Ein Mann hat in Dortmund auf einen Polizisten geschossen und sich stundenlang mit seinen Kindern verschanzt. Am frühen Morgen hat sich der 51-Jährige laut Polizei freiwillig ergeben. Den drei Kindern geht es den Umständen entsprechend gut, heißt es. Der angeschossene Polizist wurde dank einer Schussweste nur leicht verletzt. Mehr als 1 Million Hektar Wald sind im vergangenen Jahr in Europa verbrannt. Das soll sich in diesem Sommer nicht wiederholen. Die EU startet deshalb ihren bisher größten Einsatz gegen Waldbrände, sagt EU-Kommissionspräsidentin von der Leyen. Fast 800 Feuerwehrleute aus 14 Ländern und etliche Löschflugzeuge werden vorsorglich in gefährdeten Urlaubsländern stationiert, also etwa in Griechenland, Spanien und Italien. Glück im Unglück haben zwei Frauen und zwei Kinder auf der A61 bei Bingen gehabt. Ihr Auto schleuderte laut Polizei in der Abfahrt von der nassen Straße, mähte Schilder um und krachte gegen einen Baum. Aber alle vier wurden zum Glück nur leicht verletzt und im Krankenhaus versorgt. Die Fahrerin war laut Polizei vermutlich zu schnell unterwegs. Die deutsche Fußballnationalmannschaft ist in den USA angekommen. Zur Landung in Chicago gab es sogar einen extra Gruß aus dem Flughafentower. Welcome to the German Team, haben die Fluglotsen laut Lufthansa-Kapitän gesagt. Viel Zeit zum Ankommen ist nicht. Heute Abend unserer Zeit ist schon das erste Training für die Nationalmannschaft. Und Samstag gibt es dann das letzte Testspiel gegen den WM-Co-Gastgeber USA. Dein Planet-Wetter ist durchwachsen heute mit Regenschauern und vereinzelt Gewittern. Das alles bei 19 bis 23 Grad. Das lange Feiertagswochenende sieht dann ungemütlich aus mit immer wieder Regenschauern. Der Samstag dürfte der schönste Tag werden.
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0: Achtung bitte auf der A7, das ist Kassel-Fulda zwischen Guxhagen und Melsung. Da liegt ein Tier auf der linken Spur, da bitte vorsichtig fahren.
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0: Auf der A3 ist einer, Köln Richtung Frankfurt zwischen dem Rasthof Medenbach und dem Wiesbadener Kreuz. Da darfst du 120 fahren.
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0: Also wir schauen gleich mal so ein bisschen auf dein Lucky Level, also Wassermann, Jungfrau, Fische und Co. Und wir checken die wunderbare Lady Gaga.

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1: Also wie kannst du diesem Mittwoch heute so ein bisschen entgegentreten? Mit was für einer Mut oder mit was für einem Mindset? Das checken wir jetzt mal.
0: Wassermann.
1: Verlass dich auf deine Skills, weil die können ihre Wirkung nicht verfehlen. 5 von 5 heute.
0: Fische.
1: Endlich kannst du den gewünschten Erfolg erzielen. Mach dich ready. 4 von 5, dein Lucky Level heute.
0: Widder.
1: Augen auf, irgendwas kommt dir heute vielleicht so ein bisschen in die Quere. 2 von 5.
0: Stier.
1: Versuch, klare Grenzen zu ziehen, dann weiß auch jeder, woran er bei dir dann ist. Das ist für beide Seiten gut. 3 von 5.
0: Zwillinge.
1: Romantik liegt in der Luft, aber nur, wenn du sagst, ja, ich lasse das zu. Dein Lucky Level, 4 von 5.
0: Krebs.
1: Erst denken, dann reden, das ist immer ein guter Tipp. Dein Lucky Level, 2 von 5.
0: Löwe.
1: Auch streiten muss man so ein bisschen lernen, weil achte darauf, dass du damit niemanden verletzt heute. 3 von 5.
0: Jungfrau.
1: Achtung, Achtung, deine Leichtgläubigkeit, die bringt dich auch mal in Schwierigkeiten. Dein Lucky Level, 3 von 5.
0: Waage.
1: Mach dein Ding, aber steh dazu, weil die Verantwortung, die kann dir keiner abnehmen. Dein Lucky Level, 4 von 5.
0: Skorpion.
1: Hör auf deinen Körper, mach was für den, ja, weil der verlangt ein bisschen danach. 4 von 5.
0: Schütze.
1: Bester Tag für Visionen, weil die können dich beflügeln. 5 von 5.
0: Steinbock.
1: Du hast außergewöhnliche Pläne, mal gucken, wo das so hinführen kann. 4 von 5.
0: Lucky Star.
1: Ist heute Wassermann. Du glänzt mit deinen Fähigkeiten an diesem Mittwoch.
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2: Mir ist artgerechte Tierhaltung sehr wichtig. Deswegen kaufe ich immer Eier aus Freilandhaltung und gerne auch Bio. Die Hühner laufen rum, haben Freunde, vielleicht sogar Hobbys. Ich weiß es nicht, aber ich gönn's ihnen. Aber ich will auch ein bisschen was für mein Geld haben, ja? Also kaufe ich immer die L-Eier. Groß, satt, gerecht, dachte ich. Bis mir jemand gesagt hat, L-Eier sind nicht gut für die Hühner. Ich so, wie, was, warum? Und da hat er gesagt, die sind zu groß für ihr Arschloch. Ja, die Kloake des Huhns ist eigentlich nur für M-Eier gedacht. Ich wollte artgerecht einkaufen und ich habe artgerecht versagt, ja. M-Eier sind besser, die passen durch den Arsch vom Huhn. Die Hühner sind entspannter, zufriedener. Ein M-Huhn hat einen guten Tag.
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0: kurz vor 7 ist es an diesem Mittwoch. Gibt es ein scheißiges Lied von Maroon 5? Ich finde nicht. Ich finde wirklich jeden Song unfassbar gut. Maroon 5 mit Maps. Checken wir gleich nach den News. Jetzt könnte ich noch mal was sagen. Hab mich verdrückt. Was könnte ich sagen? Ich wünsche einen schönen Mittwochmorgen. Zieh eine frische Unterhose an. Starte in diesen Tag.
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7: Ich bin Sabrina. Plötzlich fallen Schüsse in einem Gießener Wettbüro. Drei Menschen werden verletzt. Heute Vormittag, rund 8 Monate später, beginnt der Prozess gegen den mutmaßlichen Schützen. Die Staatsanwaltschaft wirft dem 34-Jährigen versuchten Mord vor. Die Ermittler gehen davon aus, dass ein Streit zwischen ihm und einem der Opfer Auslöser für die Schüsse gewesen sein dürfte. In Deutschland leben mit die meisten Millionäre. Weltweit liegen wir auf Platz 3, hat das Beratungsunternehmen Capgemini jetzt ausgerechnet. 1,78 Millionen Menschen haben demnach mindestens 1 Million Dollar auf dem Konto. Und diese Reichen werden immer reicher. Durch boomende Aktienmärkte hat sich das Vermögen innerhalb eines Jahres so stark vermehrt wie noch nie. Rente mit 63? Würde man diese Regelung abschaffen, könnte die Regierung knapp 10 Milliarden Euro pro Jahrgang sparen. Das hat jetzt das Deutsche Institut für Wirtschaftsforschung ausgerechnet. Aktuell gilt, wer mindestens 45 Jahre lang in die Rentenkasse eingezahlt hat, kann früher gehen. Ohne diese Regelung würden viele Menschen im Schnitt knapp ein Jahr länger arbeiten, heißt es. Rund 40.000 Bananen liegen zur Stärkung bereit. In Frankfurt ist heute wieder der größte Firmenlauf der Welt, die JP Morgan Chase Corporate Challenge. Über 64.000 Menschen gehen an den Start und das für den guten Zweck. Dein Planet-Wetter. Heute ist es noch mal ein bisschen wechselhafter bei maximal 23 Grad. Heute Abend lässt der Regen dann zwar nach, aber morgen und das Wochenende bleibt es doch eher grau und regnerisch.
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0: Achtung auf der A5, Kassel-Frankfurt, am Bad Homburger Kreuz, da liegen zwei Holzplatten in der Abfahrt zur A661. Wenn du Richtung Oberursel fährst, da bitte aufpassen. Und die A643, Mainz Richtung Wiesbaden, zwischen dem Dreieck Mainz und Mainz-Mombach, 3 Kilometer, Stop and Go.
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0: Auf der A3 Köln-Frankfurt zwischen dem Rasthof Medenbach und dem Wiesbadener Kreuz, da darfst du 120 fahren.
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0: 0172 978 3000 ist die Nummer hier direkt zum Planet Handy. Wenn du was hast, egal was, gerne her damit, auch per Sprachnachricht.

0: Auf jeden Fall in der Planet App. Er hier sitzt aktuell in Südafrika bei Sing meinen Song.
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0: Er macht Schlager-Rap und das sehr, sehr gut. Das ist Dream, den erlebst du live.
2: Ja, ja, ja.
0: Ende des Jahres kommt Nimo auf die Planet-Bühne. Also du merkst schon, egal wie dein Herz schlägt, für Schlager, für Rap, für Pop, es ist wurscht egal. Also Planet hat sie alle. Natürlich die witzigsten Leute. Özcan Kosa ist immer noch unterwegs. Die Tickets dafür auch in der Planet-App. Die coolsten Festivals und eben auch die Stars. Wer kommt zum Beispiel noch? The Weeknd, Bowser, Materia, ist schon ein bisschen übertrieben von uns. Also check auf jeden Fall die Planet-App, die ist kostenlos. Und check dir die Tickets für deinen Lieblingsstar.

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1: Also dreimal hat er jetzt schon gewonnen. Letzte Woche war es ein bisschen knapp, aber er will einen neuen Rekord aufstellen. Es geht um J-Town. Haha, der tritt diese Woche wieder an mit diesem Brett hier.
2: Ja, okay. Ha, ha, ha, got my own way. 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
1: Sagst du, diesen Rekord muss er aufstellen oder sagst

0: quasi zwei Newcomerinnen, Alina und Genoveva, die sind aus Mainz und der Song heißt Filter. Und jetzt musst du mal überlegen, welchen Song findest du ein bisschen cooler? Es sind zwei ultra krass gute Newcomer, aber das ist ja immer ein bisschen das Problem hier bei Planet. Nur ein Song läuft heute Abend in voller Länge und du entscheidest, welcher Song das ist. Du votest entweder für J-Town oder für Alina und Genoveva in der Planet Insta-Story. Eine Person liegt aktuell schon vorne, aber es ist ja noch ein bisschen Zeit. Also check auf jeden Fall Insta und wer gewinnt, checken wir heute Abend.
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0: kurz vor 7:30 an diesem Mittwochmorgen. Schönen guten Morgen. Wünschen ich, Jella und Mr. Bull, Pitbull. So krass, wenn man Pitbull googelt, kommt er vor dem Hund. Also er ist wirklich vor der Rasse Pitbull. Da kann man mal sehen, wie krass erfolgreich er ist. Hotel Room Service checken wir gleich nach den News.
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9: Ich bin Sabrina. Die Polizei auslachen kommt nicht so gut. Bei Siegen rast ein 20-Jähriger über die Schnellstraße. Eine Zivilstreife will ihn anhalten, da lacht er nur. Als die Polizei sich vor ihn setzt, hupt und drängelt er. Als sie ihn schließlich stoppt, ist der Drogentest positiv und der Führerschein auf Probe auch weg. Miete, Heizung und Strom. Und schon ist ein Riesenteil vom Gehalt weg. Rund jeder dritte Mieterhaushalt in Deutschland ist von den Wohnkosten überlastet, gibt also mehr als 30% des Einkommens fürs Wohnen aus, zeigt eine Studie im Auftrag des Deutschen Mieterbunds. Besonders betroffen sind demnach Geringverdiener und Menschen, die einen neuen Mietvertrag in Großstädten wie Frankfurt unterschreiben. Um für ein bisschen mehr Entlastung bei Normalverdienern zu sorgen, will der Deutsche Gewerkschaftsbund die Superreichen mehr besteuern. Ab 1 Million Euro Nettovermögen soll eine Vermögenssteuer greifen. Ab 10 Millionen Euro würden nochmal 10% extra fällig werden. So will der DGB klamme Staatskassen füllen und soziale Kürzungen verhindern. Die deutsche Fußballnationalmannschaft ist in den USA angekommen. Zur Landung in Chicago gab es sogar einen extra Gruß aus dem Flughafen-Tower. Welcome to the German Team, haben die Fluglotsen laut Lufthansa-Kapitän gesagt. Viel Zeit zum Ankommen ist nicht. Heute Abend unserer Zeit ist schon das erste Training. Und Samstag gibt es das letzte Testspiel gegen den WM-Co-Gastgeber USA. Dein Planet-Wetter. Es beruhigt sich langsam. Heute noch relativ viele Wolken und ein bisschen Regen. Gegen Abend wird's dann aber trocken. Temperaturen liegen so bei 23 Grad. Die Aussicht fürs lange Wochenende ist dagegen eher trüb. Es geht grau und regnerisch weiter.
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11: Die A3 Frankfurt-Würzburg am Offenbacher Kreuz, da steht ein kaputtes Auto auf der rechten Spur in der Baustelle, da bitte aufpassen. Die A4 Kirchheim-Eisenach zwischen Bad Hersfeld und Friedewald, kaputter Laster, rechte Spur, auch in der Baustelle, auch aufpassen. A60 Mainz Richtung Rüsselsheim, zwischen Ginsheim-Gustavsburg und Bischofsheim 3 Kilometer Stau. A67 Darmstadt Richtung Mönchhof-Dreieck zwischen Rüsselsheimer Dreieck und Mönchhof-Dreieck 3 Kilometer Stau. Und die A643 Mainz Richtung Wiesbaden zwischen dem Dreieck Mainz und dem Schiersteiner Kreuz 5 Kilometer Stop and Go. Ist ein bisschen was los um kurz vor 7:30 heute. Das waren jetzt so die größten Staus, aber mehr Infos auch immer für deine Strecke checkst du immer in der Planet App.
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11: Auf der A3 ist einer, Köln Richtung Frankfurt zwischen dem Rasthof Medenbach und dem Wiesbadener Kreuz. 120 darfst du fahren.
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11: Leander aus der Planet Crew macht gerade einen Segelturn auf dem Mittelmeer. Es ist mein absoluter Horror. Und

Mittwochmorgen ist es. Hi, ich bin Jella. Und diese Frau, ich glaube, es war in den 2000ern, da wurde die gebissen. Richtig krass. Das weiß eigentlich keiner. Das weiß nur ich. Die wurde gebissen von einem Vampir. Und man weiß, wenn man von einem Vampir gebissen wird, dann hört man natürlich auf zu altern. Und genau das hier muss dieser Frau passiert sein. Das kann man wirklich nicht glauben. Jennifer Lopez zusammen mit David Guetta, Save Me Tonight. Wie alt ist diese Frau mittlerweile? 88, sieht immer noch aus wie 30. Wie alt ist sie? Ich gucke das jetzt. Jennifer Lopez. Alter 56. Sieht jünger aus als ich. Aber ich glaube, sie macht auch ultra viel dafür. Und das tut auch manchmal gut. Ich habe mal gehört, also, das ist natürlich, Mann, die frisst kein Doppelwhopper und irgendwie Fett Mayo auf den Pommes. Die geht jeden Tag um 8 Uhr schlafen, habe ich gehört. Die isst kein Salz. Die trinkt nur, weiß ich nicht was, stilles Wasser. Und dann finde ich das auch in Ordnung. Und wahrscheinlich hat sie das Gym diese Woche schon öfter gesehen, als ich in meinem ganzen Leben. Fair enough. Jennifer Lopez. Unglaublich. Meine Lieblingsszene ist von ihr, das kannst du auch mal checken, das Video in der Planet App. Da ist sie auf dem Konzert und auf einmal krabbelt ein riesiges Insektenviech an ihr hoch und sie ist gerade aber in so einer ganz, ja, weiß ich nicht, angespannten Stimmung für ihren Song und das krabbelt so hoch und sie hat später in einem Interview erzählt, sie hat die Fans gesehen, die alle so riesige Augen bekommen haben, ja, aber leider nicht wegen ihrer Performance, sondern weil diese komische Gottesanbeterin an ihr hochkrabbelt, also so von der Brust hoch zum Gesicht und sie schlägt dann, patsch, dieses Tier mit einem Schlag weg. Das kann sie natürlich auch, hat sie alles im Gym gelernt, Jennifer Lopez jetzt mit David Guetta.

0: absoluter Traumurlaub oder sagst du, boah, das ist der pure Horror für mich? Schönen guten Morgen an diesem Mittwoch. Leander aus der Planet Crew ist aktuell, ja, in einer Segelcrew. Er ist nämlich auf einem Segelboot mit vielen fremden Leuten auf engstem Raume auf dem Mittelmeer. Er hat das letzte Woche schon angekündigt. Ich meinte, um Gottes Himmels Willen, das ist mein Albtraum. Ich könnte das nicht. Ich hätte einen Darmverschluss, möchte ich ganz kurz sagen. Also, mit mir kann man das nicht machen. Jetzt hat er sich mal gemeldet. Ich hatte ja schon Angst, nicht, dass er da irgendwie schon die Rettungsweste anhat und gerettet werden musste. Aber nein, es geht Leander gut. Wie gut geht's dir denn, mein Lieber?
1: Meine Koje ist so groß wie ein Sarg. Das Bad ist so groß wie ein Waschbecken. Alles wackelt, alles dreht sich. Wir sind 10 Leute auf einem 14-Meter-Boot. Das heißt, wir sind nach 2 Tagen so intim wie eine Familie nach 10 Jahren. Es gibt 1000 versteckte Fächer auf diesem Boot. Das heißt, man kann froh sein, wenn man die Hälfte wiederfindet. Tagsüber ist es heiß, abends ist es kalt, alles ist nass und feucht. Und ich liebe es so sehr. Ja. Das ist eine der geilsten Sachen, die ich je gemacht habe.
0: Also es klingt wirklich schrecklich. Vor allem hat er mir auch noch ein paar Geräusche geschickt. Das ist ganz normal, dass der Wind da so ist. Manche Leute nehmen nämlich so auch Sprachnachrichten auf, aber okay, auf dem Mittelmeer ganz normal. Und jetzt möchte ich dich mal fragen, erkennst du dieses Geräusch? Das ist das mysteriöse Geräusch am Mittwoch, hat mir Leander geschickt. Mittlerweile weiß ich's, weißt auch du das. Es gibt zu gewinnen Ruhm und Anerkennung, Ehre von mir. Dieses Geräusch, schick doch gerne mal eine WhatsApp an die 0172 978 3000. Und an Leander sagen wir Ahoi und komm heile zurück, du kleine Krabbe.
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0: morgen kurz vor 8. Hi, ich bin Jella. Und hast du Bock, Charlie Puth live zu erleben? Weil Planet holt den Typen auf die große Bühne nach Frankfurt. Also Tickets checkst du in der Planet App. Und Charlie Puth checken wir gleich mit. How long?
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7: Ich bin Sabrina. Glückliche Rettung aus dem See am Goldberg in Heusenstamm. Ein 27-Jähriger rief in der Nacht den Notruf, weil er feststeckte und sich nicht selbst befreien konnte. Er hing laut Polizei unter einem Baum, dessen Äste übers Ufer ins Wasser ragten, war unterkühlt und geschwächt. Zu Fuß war die Stelle nicht erreichbar, also arbeitete sich die Feuerwehr mit einem Schlauchboot durchs Geäst und brachte den Mann sicher an Land. Wie und warum er in dem See war, ist noch unklar. Mehr als 1 Million Hektar Wald sind im vergangenen Jahr in Europa verbrannt. Das soll sich in diesem Sommer nicht wiederholen. Die EU startet deshalb ihren bisher größten Einsatz gegen Waldbrände, sagt EU-Kommissionspräsidentin von der Leyen. Fast 800 Feuerwehrleute aus 14 Ländern und etliche Löschflugzeuge werden vorsorglich in gefährdeten Urlaubsländern stationiert, also etwa in Griechenland, Spanien und Italien. Ein Mann hat in Dortmund auf einen Polizisten geschossen und sich stundenlang mit seinen Kindern verschanzt. Am frühen Morgen hat sich der 51-Jährige laut Polizei freiwillig ergeben. Den 3 Kindern geht es den Umständen entsprechend gut, heißt es. Der angeschossene Polizist wurde dank einer Schussweste nur leicht verletzt. Die Basketballer der Skyliners Frankfurt spielen wieder international. Das Team hat eine Startzusage für die nächsten 3 Eurocup-Turniere erhalten, berichtet der Verein. Das liegt daran, dass es statt 20 jetzt 32 Mannschaften im Eurocup gibt. Die Skyliners haben zuletzt 2016 den Europacup gewonnen. Dein Planet-Wetter. Heute ist es noch mal ein bisschen wechselhafter bei maximal 23 Grad. Heute Abend lässt der Regen dann zwar nach, aber morgen und das Wochenende bleibt es doch eher grau und regnerisch.
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0: Achtung auf der A3 Frankfurt-Köln zwischen Raunheim und dem Wiesbadener Kreuz. Reifenteile linke Spur, da bitte aufpassen. Achtung, A3 Frankfurt-Würzburg am Offenbacher Kreuz. Kaputtes Auto, rechte Spur. In der Baustelle, da bitte aufpassen. Achtung, auch auf der A7 Kassel-Fulda zwischen dem Hattenbacher Dreieck und Niederaula. Da liegt ein Spanngurt auf der rechten Spur. Auch da vorsichtig fahren. A60 Mainz-Rüsselsheim zwischen Ginsheim-Gustavsburg und Bischofsheim. 3 Kilometer Stau. Die A67 Darmstadt Richtung Mönchhof-Dreieck zwischen dem Rüsselsheimer Dreieck und dem Mönchhof-Dreieck. 4 Kilometer Stau. A643 Mainz-Wiesbaden zwischen dem Dreieck Mainz und dem Schiersteiner Kreuz 5 Kilometer Stop and Go und noch die A661, das ist Oberursel-Egelsbach, zwischen dem Bad Homburger Kreuz und Frankfurt-Eckenheim 3 Kilometer Stop and Go. Es ist was los um kurz vor 8, aber das waren die größten Staus. Mehr Infos, das checkst du immer, auch für deine Strecke in der Planet App.
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0: Auf der A3 Köln-Frankfurt zwischen dem Rasthof Medenbach und dem Wiesbadener Kreuz, du darfst da 120 fahren.
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0: Also egal, was du hast, trafficmäßig, Stau oder Blitzer, her damit. Wir brauchen diese Infos von dir. 0172 978 3000.

0: am Wochenende wird sie 16 Jahre alt und du erlebst sie hoffentlich live.
1: Uff, ja, das ist ehrenlos, why you mad? Sie kopieren, wie ich rede, sie kopieren mein Swag.
0: Eieiei, das ist natürlich the one and only Sahide, Deutschlands jüngste Rapperin. Am Samstag wird sie 16, am Sonntag ist sie in Offenbach. Stadion Biberer Berg, hast du Bock, da hinzugehen? Zu Sahide live, möchte ich sagen. Und die einfach mal erleben, wie die da performt. So unfassbar jung, so unfassbar talentiert. Ich habe Tickets für dich. 0800 978 3000.

dass mein Bett jetzt in wenigen Wochen zum zweiten Mal kaputt ist, auseinandergebrochen. Ich habe ein Holzbett mir gekauft, weil ich dachte, komm, da hast du Qualität, da hast du Stabilität. Gar nichts habe ich. Shep habe ich da gelegen in der Nacht. Babam hat's gemacht. Jetzt habe ich mal ChatGPT und die KI gefragt, welche spirituelle Bedeutung kann das haben, dass mir das Bett unterm Arsch wegkracht? Erneut. Also, das Bett steht für Ruhe und Regeneration. Ein kaputtes Bett kann darauf hinweisen, dass du mehr Erholung brauchst. Das stimmt. Sicherheit und Geborgenheit. Das Bett ist ein Symbol für geschützten Raum. Aha. Habe ich keine Stabilität mehr. Beziehung und Intimität brauche ich gar nicht weiterlesen. Habe ich nicht. Hat mir auch mein Bett jetzt gezeigt. Ach Mann, das ärgert mich richtig. Aber ich habe es natürlich nicht repariert, sondern ich schiebe das Ganze auf, habe das Bett jetzt auseinandergebaut und liege einfach auf dem Boden mit einer Matratze. Yeah.

0: paar Leuten zusammen sind wir losgelaufen, haben uns in die U-Bahn gesetzt, sind kurz bis vors Ziel gefahren und dann nochmal so ein bisschen Wasser ins Gesicht und einfach locker ins Ziel eingelaufen. Das ist kein Scheiß. Dieses Jahr laufe ich nicht mit, aber viele andere. Bananen, ein großes Thema beim JP Morgenlauf. Wie viel Bananen da bereitgestellt wurden in Frankfurt und noch mehr. Wir checken es gleich bei Sabrina in den Planet News.
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9: Ich bin Sabrina. Die Polizei auslachen kommt nicht so gut. Bei Siegen rast ein 20-Jähriger über die Schnellstraße. Eine Zivilstreife will ihn anhalten, da lacht er nur. Als die Polizei sich vor ihn setzt, hupt und drängelt er. Als sie ihn schließlich stoppt, ist der Drogentest positiv und der Führerschein auf Probe auch weg. Um für ein bisschen mehr Entlastung bei Normalverdienern zu sorgen, will der Deutsche Gewerkschaftsbund die Superreichen mehr besteuern. Ab 1 Million Euro Nettovermögen soll eine Vermögenssteuer greifen. Ab 10 Millionen Euro würden nochmal 10% extra fällig werden. So will der DGB klamme Staatskassen füllen und soziale Kürzungen verhindern. Eine Stange Markenzigaretten kostet gerne mal 90 Euro. Auf dem Schwarzmarkt dagegen nur ein Bruchteil. Eine KPMG-Studie zeigt, dass im vergangenen Jahr deshalb fast 2 Milliarden illegale Zigaretten in Deutschland konsumiert worden sind. Das ist mehr als in den Jahren zuvor. Für die Studie wurden leere Packungen aus dem Müll untersucht. Rund 40.000 Bananen liegen zur Stärkung bereit. In Frankfurt ist heute wieder der größte Firmenlauf der Welt, die JP Morgan Chase Corporate Challenge. Über 64.000 Menschen gehen an den Start und das für den guten Zweck. Dein Planet-Wetter. Es beruhigt sich langsam. Heute noch relativ viele Wolken und ein bisschen Regen. Gegen Abend wird es dann aber trocken. Temperaturen liegen so bei 23 Grad. Die Aussicht fürs lange Wochenende ist dagegen eher trüb. Es geht grau und regnerisch weiter.
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11: Achtung auf der A4 Kirchheim-Eisenach zwischen Bad Hersfeld und Friedewald. Kaputter Laster auf der rechten Spur, da bitte aufpassen. Achtung auch auf der A66 Hanau-Fulda zwischen Neuhof Süd und Neuhof Nord. Da steht ein Reh vor dem Tunnel. Ach du liebe Zeit. Also da in beide Richtungen ganz vorsichtig fahren. Und nochmal Achtung, A66 Hanau-Fulda, die Abfahrt Steinau, die ist wegen einem Unfall mit einem Bus aktuell gesperrt. A5 Frankfurt-Darmstadt zwischen dem Westkreuz Frankfurt und dem Frankfurter Kreuz. 3 Kilometer Stop and Go. A67 Darmstadt Mönchhof-Dreieck zwischen Groß-Gerau und dem Mönchhof-Dreieck 4 Kilometer Stau. A643 Mainz-Wiesbaden zwischen dem Dreieck Mainz und Mainz-Mombach 4 Kilometer Stop and Go und die A661 Oberursel-Egelsbach zwischen dem Bad Homburger Kreuz und Frankfurt-Eckenheim 3 Kilometer Stop and Go. Das waren die größten Staus hier bei Planet, aber mehr Infos auch für deine Strecke checkst du in der Planet-App.
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11: Auf der A3 Köln-Frankfurt zwischen dem Rasthof Medenbach und dem Wiesbadener Kreuz, da sind 120 und in Bensheim auf der Promenade Straße. Da kannst du aussteigen, da kannst du schieben, da sind 20.
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11: Wer ist heute an diesem Mittwoch der Lucky Star im Astrocheck? Zwillinge, Krebs, Löwe und Co. Wir schauen drauf.

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1: Lucky Level, Lucky Star, wir gehen rein.
0: Wassermann.
1: Verlass dich auf deine Skills, weil die können ihre Wirkung absolut nicht verfehlen. Dein Lucky Level heute 5 von 5.
0: Fische.
1: Endlich kannst du den gewünschten Erfolg auch erzielen. Mach dich ready. 4 von 5.
0: Widder.
1: Augen auf, irgendwas kommt dir heute vielleicht so ein bisschen in die Quere. 2 von 5.
0: Stier.
1: Versuch, klare Grenzen zu ziehen, weil dann weiß auch jeder, woran er bei dir ist. Dein Lucky Level 3 von 5.
0: Zwillinge.
1: Romantik liegt in der Luft, aber du müsstest es auch zulassen. 4 von 5.
0: Krebs.
1: Erst denken, dann reden. Immer ein guter Tipp. 2 von 5.
0: Löwe.
1: Auch streiten muss man lernen. Achte drauf, dass du niemanden verletzt. 3 von 5.
0: Jungfrau.
1: Achtung, deine Leichtgläubigkeit, die bringt dich auch mal in Schwierigkeiten. Dein Lucky Level 3 von 5.
0: Waage.
1: Mach dein Ding, aber steh auch dazu. Die Verantwortung kann dir keiner abnehmen. Dein Lucky Level 4 von 5.
0: Skorpion.
1: Hör auf deinen Körper, mach was für den, wenn er danach verlangt. 4 von 5.
0: Schütze.
1: Bester Tag für Visionen, die können dich absolut beflügeln. 5 von 5 heute.
0: Steinbock.
1: Du hast außergewöhnliche Pläne, mal gucken, wo das so hinführen kann. 4 von 5.
0: Lucky Star.
1: Das ist heute Wassermann, weil du glänzt mit deinen Fähigkeiten.
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2: Mir ist artgerechte Tierhaltung sehr wichtig. Deswegen kaufe ich immer Eier aus Freilandhaltung und gerne auch Bio. Die Hühner laufen rum, haben Freunde, vielleicht sogar Hobbys. Ich weiß es nicht, aber ich gönn's ihnen. Aber ich will auch ein bisschen was für mein Geld haben, ja? Also kaufe ich immer die L-Eier. Groß, satt, gerecht, dachte ich. Bis mir jemand gesagt hat, L-Eier sind nicht gut für die Hühner. Ich so, wie, was, warum? Und da hat er gesagt, die sind zu groß für ihr Arschloch. Ja, die Kloake des Huhns ist eigentlich nur für M-Eier gedacht. Ich wollte artgerecht einkaufen und ich habe artgerecht versagt. Ja? M-Eier sind besser. Die passen durch den Arsch vom Huhn. Die Hühner sind entspannter, zufriedener. Ein M-Huhn hat einen guten Tag.

0: Warren war das. Um 8.50 Uhr, du bist bei Planet und wir checken gleich. Kaiser heißt die. Ich habe die immer falsch ausgesprochen, weil die wird ganz, ganz komisch geschrieben. Kissa. Warte mal. Kissa. Ja, das ist Hideaway. Das kennst du natürlich auf jeden Fall. Also, wir wissen das. Kaiser mit Hideaway checken wir gleich nach den News.
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0: Ich bin Sabrina. Glückliche Rettung aus dem See am Goldberg in Heusenstamm. Ein 27-Jähriger rief in der Nacht den Notruf, weil er feststeckte und sich nicht selbst befreien konnte. Er hing laut Polizei unter einem Baum, dessen Äste übers Ufer ins Wasser ragten, war unterkühlt und geschwächt. Zu Fuß war die Stelle nicht erreichbar, also arbeitete sich die Feuerwehr mit einem Schlauchboot durchs Geäst und brachte den Mann sicher an Land. Wie und warum er in dem See war, ist noch unklar. Miete, Heizung und Strom. Und schon ist ein Riesenteil vom Gehalt weg. Rund jeder dritte Mieterhaushalt in Deutschland ist von den Wohnkosten überlastet, gibt also mehr als 30% des Einkommens fürs Wohnen aus, zeigt eine Studie im Auftrag des Deutschen Mieterbunds. Besonders betroffen sind demnach Geringverdiener und Menschen, die einen neuen Mietvertrag in Großstädten wie Frankfurt unterschreiben. Die deutsche Fußballnationalmannschaft ist in den USA angekommen. Zur Landung in Chicago gab es sogar einen extra Gruß aus dem Flughafentower. Welcome to the German Team, haben die Fluglotsen laut Lufthansa-Kapitän gesagt. Viel Zeit zum Ankommen ist nicht. Heute Abend unserer Zeit ist schon das erste Training. Und Samstag gibt es das letzte Testspiel gegen den WM-Co-Gastgeber USA. In Deutschland leben mit die meisten Millionäre. Weltweit liegen wir auf Platz 3, hat das Beratungsunternehmen Capgemini jetzt ausgerechnet. 1,78 Millionen Menschen haben demnach mindestens 1 Million $ auf dem Konto. Und diese Reichen werden immer reicher. Durch boomende Aktienmärkte hat sich das Vermögen innerhalb eines Jahres so stark vermehrt wie noch nie.
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0: Dein Planet-Wetter. Heute ist es noch mal ein bisschen wechselhafter bei maximal 23 Grad. Heute Abend lässt der Regen dann zwar nach, aber morgen und das Wochenende bleibt es doch eher grau und regnerisch.
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0: Achtung auf der A5 Kassel-Frankfurt zwischen Bad Nauheim und Obermörlen. Da liegt ein Besen auf der mittleren Spur, da bitte aufpassen. A5 Frankfurt-Darmstadt zwischen dem Westkreuz Frankfurt und dem Frankfurter Kreuz 3 Kilometer Stop and Go. A67 Darmstadt Richtung Mönchhof-Dreieck zwischen Groß-Gerau und dem Mönchhof-Dreieck 6 Kilometer Stau. A643 Mainz-Wiesbaden zwischen dem Dreieck Mainz und Mainz-Mombach 3 Kilometer Stop and Go. Und die A648 Frankfurt-Eschborn zwischen dem Westkreuz Frankfurt und dem Eschborner Dreieck 3 Kilometer Stau. Das waren hier die größten Staus bei Planet. Mehr Infos auch für deine Strecke findest du immer in der Planet-App.
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0: In Fernwald-Anneroth, das ist Bornstraße beim Altenheim, da sind 30, hat Andrea gemeldet per WhatsApp und Daniel auch per WhatsApp. Der Blitzer ist auf der B278, das ist in der Ortsdurchfahrt von Melpertz. Wenn du Richtung Seipertz fährst, da sind 60. Danke euch.
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0: Hast du auch was gesehen? Dann bitte so machen wie Andrea und Daniel. Eine WhatsApp schicken. 0172 978 3000. Stau oder Blitzer? Ich freue mich.

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3: Oh, wie süß. Und so klingt der Song von den beiden.

0: Eva gerade gehört. Mit ihrem kleinen Aufruf Filter ist der Song und den checkst du in der Insta-Story von Planet. Da gibt's aber noch ihn hier.
1: Ey, was geht? Ey, wenn ihr den Track okay nochmal hören wollt, jetzt das vierte Mal in Folge, vier Wochen eine Folge über dem Newcomer-Ding hier bei Planet Radio, dann votet für mich. Vielen Dank, ja.
0: Richtig krass. J-Town geht in Runde 4. Der Frankfurter Bub mit okay.
2: Ja, okay. Ha, ha, ha, got my own way, ja. Okay. Ha, ha, ha, ha.
0: Dreimal hat das schon geschafft. Hast du Bock auf ein viertes Mal okay? Oder sagst du, nee, die Girls aus Mainz, die müssen es auf jeden Fall machen mit Filter. Wie gesagt, die Songs gibt's in der Insta-Story von Planet und den Winner-Song, den checken wir heute Abend.
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0: gibt Leute, denen könntest du Geld dafür bezahlen, die würden das nicht machen. Andere bezahlen Geld dafür. Aus der Planet Crew zum Beispiel. Aktuell ist der Typ unterwegs auf einer kleinen Segeljacht, auf einem kleinen Segelboot, schippert mit fremden Leuten abenteuermäßig über das Mittelmeer und er hat sich gemeldet. Ich bin froh, dass er nicht, weiß ich nicht, von Backbord gefallen ist.
1: Meine Koje ist so groß wie ein Sarg, das Bad ist so groß wie ein Waschbecken, alles wackelt, alles dreht sich. Wir sind 10 Leute auf einem 14-Meter-Boot. Das heißt, wir sind nach 2 Tagen so intim wie eine Familie nach 10 Jahren. Es gibt 1000 versteckte Fächer in diesem Boot. Das heißt, man kann froh sein, wenn man die Hälfte wiederfindet. Tagsüber ist es heiß, abends ist es kalt, alles ist nass und feucht. Und ich liebe es so sehr. Das ist eine der geilsten Sachen, die ich je gemacht habe.
0: Ja, das kann ich mir vorstellen. Das ist ja wirklich, als wäre ich dabei. Und er hat mir ein mysteriöses Geräusch vom Boot geschickt. Also das klingt irgendwie ein bisschen horrormäßig. Jacqueline aus Angersbach hat sich reingemeldet. Meine Liebe, was ist das? Checkst du das?
2: Das mysteriöse Geräusch diesen Mittwoch hört sich an wie die Kette einer Achterbahn, wo man dann in dem Moment mal aufgezogen wird.
0: Das stimmt, original. Wie als würdest du in irgendeinem Park hoch und du weißt, gleich geht's runter. Er ist aber nicht auf einer Achterbahn, sondern immer noch auf dem Boot und da ist das die Ankerwinde, die Kette vom Anker quasi, die automatisch hochgezogen wird, damit der Anker aus dem Boden rausgeht. Naja, jetzt

0: Solange du keine Million auf dem Konto hast, ja, da ist diese Steueridee eine richtig gute Nachricht für dich. Mehr dazu und was sonst noch geht, wir checken das gleich bei Sabrina in den Planet News.
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0: Ich bin Sabrina. Drei Menschen werden durch Schüsse in einem Gießener Wettbüro verletzt. Und 8 Monate später beginnt in diesen Minuten der Prozess gegen den mutmaßlichen Schützen. Die Staatsanwaltschaft wirft ihm versuchten Mord vor. Die Ermittler gehen davon aus, dass ein Streit zwischen dem 34-Jährigen und einem der Opfer Auslöser für die Schüsse gewesen sein dürfte. Um für ein bisschen mehr Entlastung bei Normalverdienern zu sorgen, will der Deutsche Gewerkschaftsbund die Superreichen mehr besteuern. Ab 1 Million Euro Nettovermögen soll eine Vermögenssteuer greifen. Ab 10 Millionen Euro würden nochmal 10% extra fällig werden. So will der DGB klamme Staatskassen füllen und soziale Kürzungen verhindern. Eine Stange Markenzigaretten kostet gerne mal 90 Euro. Auf dem Schwarzmarkt dagegen nur ein Bruchteil. Eine KPMG-Studie zeigt, dass im vergangenen Jahr deshalb fast 2 Milliarden illegale Zigaretten in Deutschland konsumiert worden sind. Das ist mehr als in den Jahren zuvor. Für die Studie wurden leere Packungen aus dem Müll untersucht. Die Basketballer der Skyliners Frankfurt spielen wieder international. Das Team hat eine Startzusage für die nächsten 3 Eurocup-Turniere erhalten, berichtet der Verein. Das liegt daran, dass es statt 20 jetzt 32 Mannschaften im Eurocup gibt. Die Skyliners haben zuletzt 2016 den Europcup gewonnen. Dein Planet-Wetter. Es beruhigt sich langsam. Heute noch relativ viele Wolken und ein bisschen Regen. Gegen Abend wird's dann aber trocken. Temperaturen liegen so bei 23 Grad. Die Aussicht fürs lange Wochenende ist dagegen eher trüb. Es geht grau und regnerisch weiter.
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0: Achtung im Stadtgebiet von Frankfurt und auf der A661. In Höhe von der Auffahrt Frankfurt-Eckenheim und Bereich von der Jean-Monnet-Straße, da läuft immer wieder ein Hund über die Fahrbahn. Da auf jeden Fall in beide Richtungen vorsichtig sein. A5, Frankfurt-Darmstadt. Zwischen dem Westkreuz Frankfurt und dem Frankfurter Kreuz 3 Kilometer Stop and Go. A67, Darmstadt Richtung Mönchhof-Dreieck. Zwischen Groß-Gerau und dem Mönchhof-Dreieck 6 Kilometer Stau.
12: A643 Mainz-Wiesbaden zwischen dem Dreieck Mainz und dem Schiersteiner Kreuz 5 Kilometer Stop and Go und die A661 Oberursel-Egelsbach zwischen dem Bad Homburger Kreuz und Frankfurt-Eckenheim 3 Kilometer Stop and Go. Das waren die größten Staus hier bei Planet. Mehr Infos auch für deine Strecke findest du immer in der Planet-App.
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12: Auf der A3 Köln-Frankfurt zwischen dem Rasthof Medenbach und Wiesbadener Kreuz 120 darfst du fahren und in Fulda Niesiger Straße bei der Turnhalle, da sind 30.
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12: Also schick gerne, wenn du auch was hast, Stau oder Blitzer oder generell 0172 978 3000. Hier

0: unfassbar jung. 20 Jahre alt wird der nächsten Monat. Aber das ist ja lachhaft im Gegensatz zu diesem Girl. Das ist Deutschlands jüngste Rapperin vielleicht, Sahide. Ballert hoffentlich auf voller Lautstärke jetzt am Sonntag. Einen Tag vorher wird sie 16 Jahre alt und am Sonntag feiert sie nach mit dir zusammen in Offenbach, Stadion Biberer Berg. Wer ist am Start? Ganz viele wollen hin. Moni hat einen ganz, ganz kurzen Anfahrtsweg, ist nämlich auch aus Offenbach. Moni, bist du denn Sahide-Fan?
1: Ich bin Sahide-Fan.
0: Nein! Wer hätte das gedacht? Wunderbar. Und deswegen schicke ich dich plus eins auf jeden Fall zum Konzert. Läufst du einmal rüber?
1: Oh mein Gott, danke schön.
0: Ganz viel Spaß euch.
1: Vielen, vielen Dank. Oh, mega.
0: So, für alle, bei denen es jetzt nicht geklappt hat, weil ich weiß, ganz viele wollen zu Sahide jetzt am Sonntag. Du hast noch Chancen auf Tickets heute ab 14 Uhr bei Patrick.

Das ist so krass, Madonna 2026. Mittwochmorgen, Sabrina Carpenter, Haustour. Gut, dass sich Madonna mit Madonna auch zusammengetan hat. Es gibt einen Song, es gibt einen Auftritt auf dem Coachella. Wir gehen jetzt mal einen ganz kleinen Ticken zurück. Das ist ein absoluter Flashback-Song.

0: Again. Wir checken sie gleich nach den News.
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2: 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Ab sofort höre ich den Song anders. Der beste Remix aller Zeiten. Im Indian Remix. Es ist so nice. Es macht so gute Laune. Hier.

0: Ah, geil.
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6: Ich bin Sabrina. Glückliche Rettung aus dem See am Goldberg in Heusenstamm. Ein 27-Jähriger rief in der Nacht den Notruf, weil er feststeckte und sich nicht selbst befreien konnte. Er hing laut Polizei unter einem Baum, dessen Äste übers Ufer ins Wasser ragten, war unterkühlt und geschwächt. Zu Fuß war die Stelle nicht erreichbar, also arbeitete sich die Feuerwehr mit einem Schlauchboot durchs Geäst und brachte den Mann sicher an Land. Wie und warum er in dem See war, ist noch unklar. In Deutschland leben mit die meisten Millionäre. Weltweit liegen wir auf Platz 3, hat das Beratungsunternehmen Capgemini jetzt ausgerechnet. 1,78 Millionen Menschen haben demnach mindestens 1 Million Dollar auf dem Konto. Und diese Reichen werden immer reicher. Durch boomende Aktienmärkte hat sich das Vermögen innerhalb eines Jahres so stark vermehrt wie noch nie. Es gibt viele neue Deutsche. Im letzten Jahr wurden mehr als 330.000 Menschen eingebürgert. Das sind so viele wie noch nie in einem Jahr. Dabei sind es deutlich weniger Menschen aus Syrien gewesen als im Jahr davor. Dafür ist die Zahl aus der Türkei und Russland stark gestiegen. Rund 40.000 Bananen liegen zur Stärkung bereit. In Frankfurt ist heute wieder der größte Firmenlauf der Welt, die JP Morgan Chase Corporate Challenge. Über 64.000 Menschen gehen an den Start und das für den guten Zweck. Dein Planet-Wetter. Heute ist es noch mal ein bisschen wechselhafter bei maximal 23 Grad. Heute Abend lässt der Regen dann zwar nach, aber morgen und das Wochenende bleibt es doch eher grau und regnerisch.
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8: Achtung A66 Hanau-Fulda. Die Abfahrt Steinau ist wegen einem Unfall mit einem Bus aktuell gesperrt. A67 Darmstadt-Mönchhof-Dreieck. Zwischen Groß-Gerau und dem Mönchhof-Dreieck 3 Kilometer Stau. Die A67 Darmstadt-Mannheim zwischen Funkstadt und Gernsheim 2 Kilometer Stop and Go. A643 Mainz Richtung Wiesbaden zwischen dem Dreieck Mainz und dem Schiersteiner Kreuz 5 Kilometer Stop and Go. Und A661 noch Oberursel-Egelsbach zwischen dem Atomburger Kreuz und Frankfurt-Eckenheim 3 Kilometer Stop and Go.
7: Blitzer.
8: Gibt's auch welche in Frankenberg-Eder auf der Wilhelmstraße, beide Richtungen beim Altenheim, da sind 30. Und in Offenbach, Biberer Straße, blitzt in beide Richtungen, direkt am Stadion ist das. Du darfst da 30 fahren.

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0: Ich habe seit Tagen einen Ohrwurm. Das Ding ist, der Song löst ganz, ganz schlechte Gefühle aus. Ist der hier? Und dieser Schrei. Boah, kriege ich jetzt schon wieder instant Gänsehaut. Ist nämlich aus einem neuen Film bei Netflix. Und zwar Apex heißt der. Den Schrei übrigens habe ich vorhin mit Melissa, weil es mir keine Ruhe lässt, mal nachgemacht. Ich habe es nicht hinbekommen und sie?
1: Nee, wie macht ihr das?
0: Boah, heftig, mal nochmal. War extrem nah dran, war schon stark. Apex bei Netflix.
2: Gehen Sie alleine raus? Würde ich nicht empfehlen.
3: Ich will nach Grand Isle Narrows.
4: Auf die einfache oder harte Tour?
3: Die beste Tour.
0: Charlize Theron und Taron Egerton in den Hauptrollen.
5: Es ist ganz einfach. Du hast bis zum Ende des Songs Zeit, dich so weit es geht zu entfernen. Hast du vernünftige Schuhe? Das wird gehen.
0: Und so geil dieser Song auch ist. Everybody going out of these kids. So schlimm ist dieser Film. Ultra spannend, richtig, richtig gut. Musst du unbedingt gucken. Apex, jetzt neu bei Netflix. Schlafe ich aktuell. Es geht aber eigentlich um den neuen Star Wars Film.
6: Wir alle kennen die Geschichten über den mandalorianischen Kopfgeldjäger und dieses Kind.
0: Ist allerdings quasi eine Fortsetzung der Serie, The Mandalorian.
7: Fürchtest du dich? Das solltest du.
8: Guter Schluss, Baby!
0: Also auch ein Muss für alle Star Wars Fans. Pedro Pascal in der Hauptrolle Star Wars. The Mandalorian and Grogu jetzt neu im Kino.
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1: Auf der A5 Kassel Richtung Frankfurt gibt es eine Vollsperrung zwischen dem Hattenbacher Dreieck und Alsfeld Ost wegen eines Unfalls mit einem Laster. Auf der A643 Mainz Richtung Wiesbaden zwischen dem Dreieck Mainz und dem Schiersteiner Kreuz 6 Kilometer Stop and Go. A661 Oberursel Richtung Egelsbach zwischen dem Bad Homburger Kreuz und Frankfurt Eckenheim 5 Kilometer Stop and Go.
2: Blitzer.
1: In Fulda auf der Niesinger Straße in Höhe einer Turnhalle wird geblitzt. Hier darfst du 30 fahren. Und in Bensheim auf der Promenadenstraße. Hier sind 20 erlaubt. Und wenn auch du was gesehen hast, einen Stau oder einen Blitzer, dann schick uns gerne eine WhatsApp-Sprachnachricht an die 0172 978 3000.

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0: Das ist J-Town aus Frankfurt mit seinem Song Okay. Er tritt zum vierten Mal an. Also hat auf jeden Fall Bock auf Runde 4, aber auch darüber hinaus, mein Lieber, du willst noch mehr den Rekord knacken.
1: Ja, auf jeden Fall. Also die 6, das muss klappen. Das war jetzt so knapp die letzte Woche. Ich habe jetzt echt die 6 vor Augen und jetzt, wenn man echt schon bei 3 ist, dann ist es so, ja okay, jetzt come on, nur noch 2, 3 Stück.
0: Okay, come on, du votest für J-Town auf jeden Fall in der Planet Insta-Story. Diese Girls aus Mainz hätten aber was dagegen.

0: mit Filter. Ihr Lieben, um was geht's denn in eurem Song?
1: In unserem Song geht es darum, um Wahrnehmung, gesellschaftliche Rollenbilder und den Filter, durch die Menschen betrachtet und bewertet werden.
0: Ja, crazy. Richtige Künstler hier am Start. Du votest, wie gesagt, auch für Alina und Genoveva mit Filter. Du musst gucken, was gefällt dir ein Ticken besser in der Insta-Story von Planet. Den Winner-Song, den checken wir heute Abend bei Patrick.
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0: Daniela.
1: Ich habe ein Holzbett mir gekauft, weil ich dachte, komm, da hast du Qualität, da hast du Stabilität. Gar nichts habe ich. Schepp habe ich da gelegen in der Nacht. Babam hat's gemacht. Jetzt habe ich mal die KI gefragt, welche spirituelle Bedeutung kann das haben, dass mir das Bett unterm Arsch wegkracht. Ein kaputtes Bett kann darauf hinweisen, dass du mehr Erholung brauchst, das stimmt. Sicherheit und Geborgenheit. Das Bett ist ein Symbol für geschützten Raum. Aha, habe ich keine Stabilität mehr. Beziehung und Intimität brauche ich gar nicht weiterlesen, habe ich nicht. Hat mir auch mein Bett jetzt gezeigt. Habe das Bett jetzt auseinandergebaut und liege einfach auf dem Boden mit einer Matratze.
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14: Achtung auf der A7, Kassel Richtung Fulda. Zwischen Kirchheim und dem Hattenbacher Dreieck steht ein kaputter Laster auf der rechten Spur. Bitte fahre besonders vorsichtig. A5, Kassel Richtung Frankfurt, ist eine Vollsperrung zwischen dem Hattenbacher Dreieck und Alsfeld Ost. A643, Mainz Richtung Wiesbaden, zwischen dem Dreieck Mainz und dem Schiersteiner Kreuz 4 Kilometer Stop and Go. Und auf der A661, Oberursel Richtung Egelsbach, zwischen dem Bad Homburger Kreuz und dem Frankfurt-Eckenheim 5 Kilometer Stop and Go.
12: Blitzer.
14: In Offenbach auf der Biederer Straße in beiden Richtungen wird geblitzt, direkt am Stadion. Hier darfst du 30 fahren. Und in Fulda auf der Niesiger Straße in Höhe einer Turnhalle. Hier sind auch 30 erlaubt.

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2: Mir ist artgerechte Tierhaltung sehr wichtig. 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Die Hühner laufen rum, haben Freunde, vielleicht sogar Hobbys. Ich weiß es nicht, aber ich gönn's ihnen. Aber ich will auch ein bisschen was für mein Geld haben, ja? Also kaufe ich immer die L-Eier. Groß, satt, gerecht, dachte ich. Bis mir jemand gesagt hat, L-Eier sind nicht gut für die Hühner. Ich so, wie, was, warum? Und da hat er gesagt, die sind zu groß für ihr Arschloch. Ja, die Kloake des Huhns ist eigentlich nur für M-Eier gedacht. Ich wollte artgerecht einkaufen und ich habe artgerecht versagt. Ja, M-Eier sind besser. Die passen durch den Arsch vom Huhn. 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Ein M-Huhn hat einen guten Tag.
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8: A5, Kassel Richtung Frankfurt, zwischen dem Hattenbacher Dreieck und Alsfeld Ost 4 Kilometer Stau. Und auf der A661 Oberursel Richtung Egelsbach, zwischen dem Bad Homburger Kreuz und Frankfurt-Eckenheim 5 Kilometer Stop and Go.
7: Blitzer.
8: In Bensheim auf der Promenadenstraße, hier sind 20 erlaubt. Und in Fernwald Anneroth auf der Bornstraße in Höhe eines Altenheims, hier darfst du 30 fahren. Und wenn auch du was gesehen hast, einen Stau oder einen Blitzer, dann schick uns auch super gerne eine WhatsApp-Sprachnachricht an die 01729783000.

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0: Katy Perry mit Band Aid zu dich hier bei Planet an diesem Mittwoch. Und für die Jungs hier, für die geht's bald los. Die machen sich nämlich schon mal ready für dich.
1: Hey, wir sind Fastboy.
0: Ja, die recorden schon mal in Berlin ein paar neue Songs, aber nicht in einem Studio, sondern, und ich finde das so geil, einfach ganz normal zu Hause. Hocken sie da im Wohnzimmer mit Gitarre und Kopfhörern, alles ein bisschen irgendwie verkabelt und so. Haben sie vorhin in ihrer Insta-Story gepostet. Ich finde das immer so lässig. Es geht um die Brüder Felix und Lukas, a.k.a. Fastboy. Die beiden sind nicht nur extrem sympathisch, die waren letztens hier bei uns wieder im Planet Tower, haben uns besucht, sondern die können halt auch noch extrem gut singen und genau deshalb holen wir sie dir auf die Planet-Bühne. Am 9. Oktober, das trägst du jetzt schon mal bitte im Handy ein, da kommen sie ins Zoom nach Frankfurt und du kannst mit dabei sein und die Jungs mal live erleben, das lohnt sich. 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

0: ich glaube, wir checken gar nicht, wie erfolgreich Robin Schulz ist. Was das für ein Megastar ist, auch außerhalb Deutschlands vor allem. Gerade bei Insta in seiner Story gesehen. Also der fliegt ja halt immer Privatjet. Okay, das ist ja mittlerweile schon Standi bei ihm. Aber dann wird er mit einem Maybach am Flughafen abgeholt. Direkt aus dem Flugzeug steigt er in Maybach. Und Achtung, mit Polizeischutz wird er in den Club gefahren, in dem er dann auflegt. Mit Polizeischutz. Da sind vorne und hinten Polizeiautos mit Sirenen. Es ist so crazy, als wäre der, weiß ich nicht, Präsident oder sowas. Also, den Präsidenten gibt's hier gleich für dich. Robin Schulz mit Embers.
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3: Es ist 10 vor 2 und Achtung bei dir auf der A661 Egelsbach Richtung Oberursel. Zwischen Frankfurt-Eckenheim und Frankfurt-Heddernheim, da liegt eine Anhängerkupplung auf der Fahrbahn. Da bitte vorsichtig fahren. Dann die
4: Guten Morgen.
3: Die A5, das wollte ich sagen. Frankfurt-Kassel, zwischen dem Nordwestkreuz Frankfurt und dem Bad Homburger Kreuz, da sind es gerade 6 Kilometer Stop and Go. Nochmal A5 Frankfurt-Kassel, zwischen dem Reiskirchener Dreieck und dem Ohmtal-Dreieck, auch da 6 Kilometer Stop and Go. Und nochmal die A5, aber Kassel-Frankfurt, zwischen dem Hattenbacher Dreieck und Alsfeld-Ost, gerade 3 Kilometer Stau. Die A661 Oberursel-Egelsbach, zwischen dem Bad Homburger Kreuz und Frankfurt-Eckenheim, gerade 5 Kilometer Stop and Go. Und das waren jetzt aber leider nur die größten Staus. Mehr Infos auch für deine Strecke gibt es wie immer in der Planet-App.
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3: Auf der A49 Gießen in Richtung Kassel steht ein Blitzer und zwar kurz vor der Ausfahrt Baunatal Mitte. Ein silberner Van steht da, darfst du 100 fahren und dann noch einer in Brechen auf der Limburger Straße. In Höhen an Tankstelle aus dem weißen Bus wirst du da geblitzt und da ist 50 erlaubt.
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3: Hey Patrick hier, schönen Mittwoch und ich habe gerade gesehen, heute, der 3. Juni, das ist der Wiederhole-Alles-Tag. Hey Patrick hier, schönen Mittwoch.

0: Und es gibt zwei Arten von Menschen bei WhatsApp, die mich einfach nur aufregen. Einmal die hier, die solche Sprachnachrichten verschicken. So, und dann immer über... Nein, was ist das? Stehen die im Auge des Sturms oder was soll das? Bisschen Respekt vor so einer Sprachnachricht. Da höre ich schon mal nicht. Solche Nachrichten höre ich nicht. Und dann so Leute, die einfach einen Podcast schicken. Zum Beispiel eine 9-Minuten-Sprachnachricht. Ne, Melissa? Kommt dir bekannt vor?
1: Schuldig.
0: Hat sie mir letzte Woche geschickt. Tut mir auch da leid. Höre ich nicht. Ist mir zu lang. Aber wir wollten deshalb mal von dir wissen, was waren so die längste Sprache, die du bisher verschickt hast?
1: Ja, da kamen auch echt viele Antworten rein auf Insta.
0: Ja.
1: Bist du bereit, Patrick?
0: Yes.
1: Wenn ich du wäre, würde ich wirklich gut zuhören.
0: Kommt drauf an, wie lange, ja? Sag mal.
1: Also, es gibt so ein paar, die sagen so maximal 2 Minuten. Finde ich halt langweilig.
0: Nee, finde ich okay.
1: Na? Aber es gibt auch normale Längen.
0: Ja.
1: Sowas 12 Minuten oder 27.
0: Ja, normale Längen. 27, Alter. Ja. Okay, das ist Rekord, oder was?
1: Ja. Nein. Eben nicht. Ich sag einfach ja. Ja, ist gelogen. Es gibt noch mehr. Halt dich fest.
0: Okay, ich setz mich hin. Warte, ja.
1: Sitzt du?
0: Warte. Ah, ja.
1: Okay, also. Es gibt einfach eine, sie hat geschrieben.
0: Ja.
1: 45 Minuten.
0: Nein.
1: Ja.
0: Entschuldigung.
1: Und Fiona. Ey, Fiona ist krank. Sie hat eine Memo an ihre beste Freundin geschickt, die über eine Stunde ging.
0: Das
1: was?
0: Quatsch. Was? Okay, das kann doch nicht sein.
1: Man kann es ja währenddessen noch irgendwie kochen und essen und einkaufen. Schafft man alles in einer Stunde, ey.
0: Ach du Scheiße. Eine Stunde Sprachnachricht. Vor allem jetzt stell dir mal vor, so, du machst diese Sprachnachricht, du hast ja 100 Pro das so gelockt, dass es dann, ne, durchgehend läuft und bist fertig und statt zu verschicken, machst du abbrechen nach einer Stunde.
1: Boah.

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0: Und es gibt ehrlich nichts Schöneres, als deinem Kind was zu schenken. Das ist so ein geiles Gefühl, wenn das Kind dann den ganzen Tag damit spielt. Das macht dann irgendwie glücklich. Anders aber, wenn andere deinem Kind was schenken, weil viele bei solchen Geschenken halt einfach nicht an die Eltern denken. Warum? Was ich damit meine? Gleich hier in 10 Minuten.
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0: Snake und J Balvin zusammen mit Tiger, Loco Contigo. Und ich sag's dir, ich werde zu Hause auch bald Loco.
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0: Ja, Paulina hat ein neues Spielzeug. Also meine Tochter ist jetzt 1,5 Jahre alt und sie hat von ihren Großeltern eine Plastik-Spielzeuggitarre bekommen von Paw Patrol. So ein blaues Ding, vielleicht kennst du das ja zufällig. Und ich möchte das nochmal betonen, nicht von uns, sondern von ihren Großeltern hat sie das bekommen. Klar, die müssen das auch nicht jeden Tag hören. Alter, es ist so ultra nervig. Es ist so ein nerviges Spielzeug. Diese Gitarre, also die hat auch keine Saiten, sondern einfach Knöpfe. Wenn die wenigstens schön klingen würde, irgendwie ein Soundtrack oder irgendwelche so, keine Ahnung, Harmonien, keine, ich weiß es nicht. Nein, du drückst einen Knopf und dann kommt da direkt auf Lautstärke 1000, kannst auch nicht umstellen, es gibt nur an und aus, kommt auf Lautstärke 1000 sowas hier raus. Achtung. Also sorry, welches 1,5-jähriges Kind will denn so Hardrock-Sounds haben aus so einer Gitarre? Was soll das denn? Vor allem auch nochmal ein kleiner Reminder so an alle. Ist ja schön, wenn man Geschenke macht, ne? Danke nochmal. Aber bitte auch mal an die Eltern denken bei sowas. Weil das kann ich dir nach heute Morgen sagen. Wenn du im Bett liegst und pennst, alles schön so und wirst aber so geweckt, gibt deutlich Geileres.

0: David Guetta, James Hype, Topic, alle Farben, das sind wirklich alles sehr, sehr gute DJs, aber die alle hängt dieser Mann hier gerade ab.
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0: Ja, Purple Disco Machine, das hat er in seiner Insta-Story gepostet, ist in den deutschen Dance-Charts auf Platz 1. Sogar auch noch vor Madonna, muss ich dir mal geben, wie crazy ist das. Aber alles natürlich sehr verdient und deshalb auch gleich hier bei Planet. Purple Disco Machine mit Wonderful Life, gleich hier nach den News.
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4: Ich bin Jan Philipp. Eine Rinderherde hat eine Klinik in Nordhessen gestürmt. Insgesamt 6 Rinder spazierten durch die Notaufnahme in Wolfhagen, so die Polizei. Der Besitzer konnte die Tiere schließlich mit Futter und Helfern wieder aus der Klinik herausführen. Außer ein paar nervösen Hinterlassenschaften der Rinder ist zum Glück nichts passiert. Der Helm ist unbequem oder die Strecke sowieso nur kurz. Mehr als jeder dritte Radfahrer fährt ohne Helm und rechtfertigt das so. Besonders jüngere Menschen sind ohne Kopfschutz unterwegs, zeigt eine Forsa-Umfrage für RTL und NTV. Gleichzeitig ist die Mehrheit der Befragten aber für eine Helmpflicht. Ein Angeklagter in Handschellen springt vor Gericht über einen Tisch und schlägt die Staatsanwältin. Nach diesem Vorfall im Mai in Hanau hat sich Justizminister Heinz jetzt bei den 4 Wachtmeistern bedankt, die mit im Gerichtssaal waren. Sie hatten den Mann am Ende überwältigt und in seine Zelle zurückgebracht. Die Staatsanwältin und 2 der Wachtmeister waren bei der Tat verletzt worden. Der Iran-Krieg hat deutschen Solarfirmen zu einem unverhofften Auftragsboom verholfen. Der Anstieg der Öl- und Gaspreise hat die Nachfrage nach privaten Photovoltaikanlagen sprunghaft steigen lassen, sagt der Bundesverband Solarwirtschaft. Energieversorger und Installateure verzeichnen teilweise doppelt so viele Anfragen wie noch vor einem Jahr.
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4: Dein Planet-Wetter auch heute wieder mit vielen dicken Wolken, vereinzelt Schauern und Gewittern. Auch nicht mehr so warm wie die letzten Tage, in der Spitze heute bis 22 Grad. Und genau so geht's auch morgen am Feiertag weiter. Ungemütlich grau und nass bis 21 Grad.
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6: Es ist gleich 6:03 und die A5 für dich, Frankfurt-Kassel. Zwischen dem Westkreuz Frankfurt und dem Bad Homburger Kreuz gerade 8 Kilometer Stop and Go. Dann nochmal A5 Frankfurt-Kassel. Zwischen dem Weißkirchener Dreieck und dem Ohmtal-Dreieck, da sind es gerade 6 Kilometer Stop and Go. Und nochmal die A5, aber Kassel-Frankfurt, Vollsperrung jetzt. Zwischen dem Hattenbacher Dreieck und Alsfeld-Ost. Dann die A661 über Ursel-Egelsbach zwischen dem Bad Homburger Kreuz und Frankfurt-Eckenheim. Da sind es gerade 5 Kilometer Stop and Go. Und das waren jetzt aber leider nur die größten Staus. 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
6: In Espenau-Mönchenhof, in der Weimarer Straße wirst du geblitzt, in der 30er-Zone und dann einer noch in Niederaspe auf der Bergstraße. Auch da darfst du 30 fahren.
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6: Chabos wissen, wer der Babu ist. Ja, aber Chabos wissen mittlerweile auch, wer Zahide ist. Und genau da geht's für dich hin. Jetzt am Sonntag in Offenbach. Wir haben deine Tickets for free. Gleich in 10 Minuten.
2: Hey.

Martin Zollweg. Es ist 6 nach 3 an diesem Mittwoch und keine Ahnung, was du am Sonntag machst. Eigentlich ist es auch egal. Kannst absagen. Du hast nämlich was anderes vor, was deutlich geileres vor.

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0: Justin mit Save My Soul hier.
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0: An diesem Mittwochnachmittag. Und der Mittwoch ist wirklich mein Lieblingstag hier bei Planet. No joke. Liegt an Newcomer. Ich finde das so geil. Jede Woche neue Songs entdecken und du darfst auch noch entscheiden, welcher dieser beiden Songs am Ende bei Planet laufen soll. Heute hast du die Wahl zwischen J-Town.
2: Ja, okay. Ha, ha, ha, got my own way.
0: Seinem Song Okay oder willst du Alina und Genoveva hören?
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0: Genauso heißt nämlich der Track Filter und du kannst bei Insta noch abstimmen. Den Gewinner, den gibt's hier um kurz nach 5 bei mir in der Show. Und wie es da so aktuell aussieht im Voting, das checken wir gleich hier so in knapp 10 Minuten.

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0: Das ist Sarah Larsen mit Memory Lane hier für dich bei Planet.
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0: Ja, und du spielst heute wieder Dieter Bohlen und entscheidest, wen du mega findest und wer in den Recall kommt. Sorry. Oder übersetzt einfach, welcher Song hier bei Planet laufen soll. Das kannst du im Insta-Voting entscheiden. Den Gewinnersong, den gibt's dann hier kurz nach 5. Bei mir nachher in der Show. Vielleicht wird's ja wieder J-Town. Der ist jetzt das vierte Mal mit dabei. Dreimal hat er bisher gewonnen. Und zwar mit seinem Song Okay.
2: Ja, okay. Ha, ha, ha, got my own way. Ja, okay.
0: Und J-Town, du hast mir ganz am Anfang mal gesagt, du willst hier unbedingt den Rekord knacken, also 6-mal gewinnen, das wäre dann der neue Rekord. Steht der Plan immer noch?
3: Ja, auf jeden Fall. Also die 6, die müssen, das muss klappen. Das klappen. Wie MJ, 6 wie MJ.
0: So, nämlich, da holst du dir die Ringe, quasi Planet-Ringe. Müssen wir gucken, ob wir die hinbekommen. ja, jetzt hast du das Ding 3-mal bisher gewonnen. Sag mal ganz kurz, wie fühlt sich so an? Oder kannst du deinen Song bei Planet schon gar nicht mehr hören?
3: Ich war jetzt so knapp die letzte Woche.
0: Ja.
3: Und da hatte auch die Moderatorin dann so gesagt, ja, ich muss jetzt erstmal gucken, auf jeden Fall, weil es war so knapp. Das heißt, sie hat dann live geguckt und dann hat sie gesagt, ja, wieder J-Town, das war schon geil. Ich habe jetzt echt die 6 vor Augen und jetzt, wenn man echt schon bei 3 ist, dann ist es so, ja, okay, jetzt come on, nur noch 2, 3 Stück.
0: Ja, das heißt, deinen Platz frei machen, das willst du nicht, oder?
3: Nee, das wäre sowieso nicht, aber ich sehe schon, ihr seid zu zweit, also das willst du zu zweit.
0: Ja, weil wir haben uns gedacht, so, ey, die letzten Wochen hast du immer einen nach dem anderen platt gemacht. Jetzt müssen wir 2, nee, es war Zufall. Also die haben sich beworben mit dem Song, wurden ausgelost, hat gepasst. Aber ja, mal gucken.
3: Ja, man, das ist geil.
0: Er hat es eben schon gesagt, also sie sind zu zweit und zwar Alina und Genoveva fordern ihn heute raus mit ihrem Song Filter.
4: Dreh's um, check dein Privileg, kann es sein, dass du nichts verstehst? 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
0: Und ihr zwei, euer Song, der könnte ja nachher dann auch hier bei Planet laufen. Was glaubt ihr, wie würde sich das anfühlen, so den eigenen Song quasi bei Planet zu hören?
5: Also ich finde das total crazy, das ist so ein crazy Gefühl, weil einfach das super viele andere hören und ich meine, wenn das immer so ein Freundeskreis hört, ne, also es hat ja dann auch schon Reichweite und wenn man dann irgendwo dann auch eine Rückmeldung bekommt und auch ein schönes Feedback, das ist schon ein wirklich tolles Gefühl.
6: Stimmt. Ich finde es immer so ein bisschen, wie wenn du irgendwie Geburtstag, Weihnachten, alles zusammen, wenn du dieses Euphorische hast und bist einfach total glücklich und happy und denkst, oh mein Gott, ja.
0: Ja, vielleicht klappt das ja. Deshalb hier, komm, macht nochmal Werbung für euch und euren Song.
6: Hey, wir sind Alina und
7: Genoveva.
6: Und ihr könnt jetzt hier für unseren Song Filter abstimmen.
7: Checkt unseren Song aus, haut in die Tasten. Wir wollen uns bei Planet Radio hören. Vielen Dank für eure Votes.
0: Du hast es gehört. Also ab in die Planet Radio Insta Story, da kannst du voten für deinen Favoriten und dann hörst du den hier nachher. Aktuell, da führt J-Town mit 59%, aber es ist ja noch ein bisschen hin. Kurz nach 5 hörst du dann hier den Gewinner.
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0: Gleich hier Harry Styles für dich bei mir in der Show. Und ich bin ganz ehrlich, ich weiß nicht, ob ich das schon verraten darf. Ich glaube, ich habe es vorhin hier schon mal bei Planet gehört. Wir wissen es auch erst seit heute, aber du siehst Harry Styles live in London. Psst. Wie gesagt, bin mir nicht ganz sicher, ob ich es verraten darf oder nicht. Naja, Harry Styles gleich hier mit American Girls für dich nach dem News. Achso, und check mal die Planet-App. Habe ich auch schon gesehen, da gibt es auch die Infos, wie du Harry Styles siehst. Aber das ist nicht von mir.
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8: Ich bin Jan Philipp. Er soll in einem Wettbüro in Gießen auf 3 Menschen geschossen haben. Gegen den mutmaßlichen Schützen hat knapp 8 Monate nach der Tat heute der Prozess begonnen. Der 34-Jährige schweigt bislang, will aber beim nächsten Verhandlungstermin aussagen. Die Ermittler gehen davon aus, dass ein Streit zwischen dem Angeklagten und einem der Opfer der Auslöser war. Um Normalverdiener zumindest ein bisschen zu entlasten, will der Deutsche Gewerkschaftsbund die Superreichen stärker besteuern. Ab 1 Million Euro Nettovermögen soll eine Vermögenssteuer greifen. Ab 10 Millionen Euro würden nochmal 10% extra fällig werden. So will der DGB klamme Staatskassen füllen und soziale Kürzungen verhindern. Jeder 4. Neuwagen in Deutschland ist inzwischen ein reines Elektroauto. Laut Kraftfahrtbundesamt wurden im Mai knapp 60.000 E-Autos neu zugelassen. Das sind fast 40% mehr als vor einem Jahr. Die Nachfrage nach neuen Benzinern und Dieseln geht dagegen deutlich zurück. Egal ob Elektro oder Verbrenner, die meisten Käufer entscheiden sich weiterhin für einen SUV. David Beckham bekommt einen Stern

0: dem Walk of Fame in Hollywood. Und zwar nächste Woche Freitag, also kurz nach dem Start der Fußball-WM. Denn laut der Organisation hat der Ex-Profi viel für den Fußball in den USA getan. Beckham hatte als Mitbegründer von Inter Miami letztes Jahr die nordamerikanische Profifußballliga MLS gewonnen. Dein Planetwetter nach wie vor leider ohne wirklichen Lichtblick. Heute wieder ein Mix aus allem. Sonne, Wolken, Schauer und Gewitter bei maximal 22 Grad. Und auch morgen am Feiertag weiter wechselhaft und nass bis 21 Grad.
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3: Es ist gleich 7:07. Doch, ne? Boah, Uhrzeit ist immer so ein Ding. Doch, 7:04 haben wir gleich. Achtung bei dir auf der A5. Frankfurt-Kassel zwischen Frankfurt-Westhafen und Westkreuz Frankfurt. Oh, da ist eine Ente auf der Fahrbahn unterwegs. Ey, bitte in beiden Richtungen ganz, ganz vorsichtig fahren. Die A3 Köln-Frankfurt, Vollsperrung jetzt zwischen Dietz und Limburg-Nord. Dadurch gerade 5 Kilometer Stau. Und auch in der Gegenrichtung, da staut sich auch 5 Kilometer. Die A5 Frankfurt-Kassel zwischen Westkreuz Frankfurt und dem Bad-Homburger Kreuz. Da sind es gerade 6 Kilometer Stop-and-Go. Nochmal A5 Frankfurt-Kassel zwischen dem Reiskirchner Dreieck und dem Umtal-Dreieck. Auch da 6 Kilometer Stop-and-Go. Und die A661 Oberursel-Egelsbach zwischen Offenbach-Taunus-Ring und dem Offenbacher Kreuz. Dreimal darfst du raten. Auch 6 Kilometer Stop-and-Go. Das waren jetzt aber leider auch nur die größten Staus. 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
3: In Schrecksbach steht einer auf der Neukircher Straße. Da statt einwärts wirst du geblitzt und noch ein Blitzer auf der B457. Wenn du von Gießen nach Lich unterwegs bist, da darfst du 100 fahren.
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3: Hey Patrick hier, schönen Mittwoch und ich habe gerade gesehen, heute der 3. Juni, das ist der Wiederhole-Alles-Tag. Hey Patrick hier, schönen Mittwoch und ich habe...
4: Okay.

0: bei Max Mathorn für dich an diesem Mittwoch. Und wenn all ihre Follower auf TikTok, Insta und auf YouTube zusammengerechnet kommen würden, dann bräuchten wir ein Stadion für 10 Millionen Menschen. Boah, ist das heftig. Geht natürlich um sie.
1: Uff ja, das ist ehrenlos, why you mad? 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
0: Sahide, Deutschrap-Newcomerin, eigentlich auch schon Deutschrap-Star, wenn du so willst. Holen wir dir nämlich am Sonntag auf die Planet-Bühne ins Stadion Open Air in Offenbach. Und du bist mit dabei. Wir haben nämlich hier deine Tickets jetzt am Planet Free Phone. Und deshalb checken wir mal, wer da jetzt dran ist. Der Patrick hier, hello.
2: Hi, hier ist die Natascha.
0: Natascha, was geht ab?
2: Ich hoffe, dass wir am Sonntag im Konzert sind, dann geht einiges ab.
0: Ja, was soll ich dir sagen, Natascha? Dann macht euch schon mal ready, am Sonntag ist es soweit.
2: Oh mein Gott, wie geil. Ja. Mein Sohn flippt gerade, glaube ich, auch aus. Wir sind bei Sahide. Ja,
0: okay. Dein Sohn ist gerade bei dir, oder was?
2: Ja, der Sohn ist bei mir. Ja, wir haben das Ticket. Okay, wir rennen hier gerade durch Königstein und schreien alles zusammen, aber egal.
0: Also bei Königstein weiß jetzt auch Bescheid, dass ihr am Sonntag bei Sahide seid.
2: Ganz Königstein weiß es jetzt.
0: Ey, ist das geil. Ja, warum freut ihr euch so auf Sahide?
2: Also, ja, Sohnemann, ehrlich gesagt. Ja. Der ist so ein absoluter, ja. Soll er mal machen?
0: Wenn er Bock hat, so einen kleinen Freestyle?
2: Mach mal. 14
3: Jahre Todesday, mein Name ist Sahide.
0: Ey, das gibt von mir extra Applaus, geil.
2: Oh, ja.
0: Dann wünsche ich euch aber jetzt schon mal ganz, ganz viel Spaß. Macht euch ready.
2: Ja.
0: Sonntag, Open Air, Sahide und Offenbach, ihr seid dabei.
2: Oh, mega, danke.

0: Megan Thee Stallion und Dua Lipa. Sweetest Pie für dich.
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0: Und ich finde, es gibt nichts Schöneres, als seinem Kind was zu schenken. Das ist ein so schönes Gefühl, wenn das auch dann damit den ganzen Tag spielt und denkst, ach, guck mal, wie glücklich jetzt. So, ist aber was anderes, wenn andere deinem Kind was schenken, weil viele bei solchen Geschenken nicht an die Eltern denken, muss ich mal sagen. Warum das so ist, was mich da richtig nervt, check mal gleich.
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0: Tiptoe von Jason Derulo hier bei Planet.
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0: Paulina hat ein neues Spielzeug. Also Paulina ist meine Tochter, ne? Ist jetzt 1,5 Jahre alt und sie hat von ihren Großeltern eine Plastik-Spielzeuggitarre bekommen von Paw Patrol. Vielleicht kennst du das Ding. Möchte an der Stelle nochmal betonen, nicht von uns, sondern von ihren Großeltern, ne? Weil klar, die müssen das auch nicht jeden Tag hören. Alter, es ist so ultra nervig. Es ist so ein nerviges Spielzeug, diese Gitarre. Also, wenn die wenigstens schön klingen würde. Die hat keine Saiten, die hat Knöpfe. Und auch anscheinend nur eine Lautstärke. Du kannst nichts einstellen und das ist auf Lautstärke 1000 eingestellt. Weil du drückst einen Knopf und dann klingt das so.
3: Alter.
0: Das ist ein Kinderspielzeug. Was soll das? Welches 1,5-jährige Kind möchte Hardrock-Sounds hören? Was ist, also vor allem, ich habe instant Kopfschmerzen von diesem Sound. Das ist so laut. Dann sollen wir Paulina in Zukunft lieber mit der Gitarre auf den Kopf hauen. Hat den gleichen Effekt. Klingt nur nicht so scheiße.

0: irgendwas passiert am 26. Juni 2026, also in knapp 3 Wochen, und zwar bei Benson Boone. Der macht gerade die ganze Zeit bei Insta irgendwie so Anspielungen. Jetzt hat er wieder eine Story gepostet und schreibt, everything is a clue, remember that. Also irgendwas, alles ist ein Hinweis, denkt er immer dran. Er hat schon irgendwie ein Video gepostet, da liegt er im Bett, steht genau um 6.26 Uhr auf. Und jetzt hat er ein Video gepostet, da setzt er sich in so einen Sessel und unten auf seinen Sohlen, seinen Schuhsohlen, siehst du, the time of my life und 26.06. So, wahrscheinlich ein neuer Track. In 3 Wochen wissen wir mehr. Was ich weiß ist, sorry, I'm here for someone else. Den gibt's hier gleich für dich von Benson Boone. Nach News.
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9: Ich bin Jan Philipp. Kokain statt Strähnchen und Föhnfrisur. In Kassel hat die Polizei den Inhaber eines Friseursalons festgenommen. Er soll aus seinem Geschäft heraus mit Drogen gehandelt haben. Der 24-Jährige war demnach schon länger im Visier der Ermittler. Sie hatten beobachtet, dass er offenbar einen florierenden Kokainhandel betrieben hat.

0: Die Staaten der Europäischen Union sollen für die Energiewende mehr Schulden machen dürfen, zum Beispiel um Photovoltaikanlagen zu fördern, schlägt die EU-Kommission vor. Das soll uns unabhängiger von Öl- und Gasimporten machen. Auch für Rüstungsausgaben sind schon höhere Schulden erlaubt. Beim Einkaufen im Supermarkt, Möbelhaus oder Modeladen kann es morgen und am Freitag Probleme geben. Die Gewerkschaft Verdi ruft im gesamten Handel erneut zu bundesweiten Warnstreiks auf. Sie fordert mehr Lohn für die Beschäftigten und lehnt die bisherigen Angebote der Arbeitgeber strikt ab. Bereits im Mai hatten tausende Mitarbeiter von bekannten Ketten wie Edeka, Kaufland oder IKEA gestreikt. WM-Spiele um Mitternacht, um 3 Uhr nachts oder 6 Uhr morgens. Wegen der Zeitverschiebung werden Fußballfans in Deutschland auf das Mitfiebern bei einigen Spielen verzichten. 41% sagen in einer aktuellen YouGov-Umfrage, dass sie dafür nicht länger wach bleiben oder früher aufstehen. 37% wollen aber auch solche Spiele verfolgen. Dein Planetwetter bleibt weiter wechselhaft und unbeständig. Sonne, Wolken, Regen, Schauer, alles mit dabei. Heute bei bis zu 22 Grad. Morgen ähnlich bis 21 Grad. 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
1: Gleich 6 Minuten vor 5 und Achtung bei dir auf der A49 Gießen-Kassel. Zwischen Kassel-Waldau und Kassel-Industriepark, da liegt ein Blumenkübel auf der Fahrbahn. Bitte vorsichtig fahren. Die A5 Frankfurt-Kassel zwischen dem Westkreuz Frankfurt und dem Atomburger Kreuz, da sind es gerade 6 Kilometer Stop and Go. Die A49 Gießen Richtung Kassel zwischen Edermünde und Kassel-Niederzwern 6 Kilometer Stau. A643 Wiesbaden-Mainz zwischen Wiesbaden-Eppelallee und dem Dreieck Mainz, da sind es 7 Kilometer Stop and Go in beiden Richtungen. Die A661 über Osel-Egelsbach zwischen dem Atomburger Kreuz und Frankfurt-Eckenheim, da gerade 5 Kilometer Stop and Go. Und das waren jetzt leider nur die größten Staus. Mehr Infos auch für deine Strecke gibt's wie immer in der Planet-App.
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1: In Espenau-Mönchenhof in der Weimarer Straße steht ein Blitzer, darfst du 30 fahren. Und noch einer bei dir in Schrecksbach auf der Neukircher Straße, da stadteinwärts.
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1: Für dich wahrscheinlich ein relativ normaler Mittwoch, für Alina, Genoveva und J-Town aber nicht, weil sie haben die Chance, ihren eigenen Song bei Planet zu hören. Und zwar gleich den Gewinner bei Newcomer in 10 Minuten.

0: das Snuggle Planet, Calvin Harris und Jazzy mit Satisfy. Und jetzt wird's sehr spannend.
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0: Oh ja, wer macht dir heute das Rennen bei Newcomer? Es treten nämlich an Alina und Genoveva aus Mainz mit ihrem Song Filter.
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0: Und sagt mal ganz kurz, wenn ihr es euch aussuchen könntet, was wäre denn so euer Traumfeature?
3: Oh wow, also ich kann es direkt sagen, das ist Jennifer Weist von Jennifer Rostock.
0: Ja.
3: Das ist absolut, würde ich super gerne mal ein Feature machen oder mit ihr auf der Bühne stehen.
4: Ja, cool. Also ich bin da total bescheiden. Also ich meine, es gibt viele deutschsprachige Acts, wo ich sage, oh mein Gott, finde ich total cool. Also wo ich sage, okay, wenn jetzt, keine Ahnung, Alexa Feser, Clouseau oder so anruft, wer ist am Start? Aber bei Lady Gaga bin ich Fangirl. Also da würde ich einfach maximal ausrasten.
0: Das wäre geil. Vielleicht kriegen wir alle auf einen Song. Das wäre...
4: Das wäre cool.
0: Das ist auch geil, dass du auch sagst Bescheid. Finde ich sehr witzig. Ganz andere Frage aber. Ich stelle die immer, weil auch da kommen geile Antworten mehr raus. Angenommen, euer Song wäre ein Essen. Was für ein Essen wäre er denn?
3: Wow. Also ich würde, habe als erstes an Tabasco gedacht.
0: Geil, ja.
3: Hat diese gewisse Schärfe.
4: Ja. Geht auch ein Getränk.
0: Ja, klar.
4: Also ich bin ja im Moment voll auf dem Vibe. Ich bin ja voll gerade hier auch Fan von Espresso Martini. Ist ja gerade ja Renner. Trinke ich gerade super oft. Und ich finde, das wird irgendwie auch ein bisschen passen, weil beides ist so ein bisschen dunkel, aber trotzdem stilvoll, modern und hat so einen Mix aus bitter und süß.
0: Hey, okay, also Tabasco und Espresso Martini gegen Mac and Cheese. Das war nämlich J-Towns Antwort auf die Frage. Er hat hier dreimal schon gewonnen und möchte heute auch natürlich das vierte Mal wieder gewinnen mit seinem Song Okay.
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0: Und J-Town, sag mal kurz, hast du jetzt irgendwie einen Plan gehabt für dieses Voting?
6: Ich habe gemerkt, wenn man nochmal bei Insta das nochmal per DM den Leuten schickt, das nochmal so ein paar Stunden vorher machen, weil wenn man schon vorher das Gas-Ding so Gas gibt und dann sieht die andere Person, dass schon der Abstand groß ist, dann gibt die auch nochmal Gas, wenn die sich aber ausruht und man kommt dann nochmal mit einem Schub am Ende.
0: Hey, das ist ja ein kluger Move. Ey, das ist wirklich gut. So die anderen in Sicherheit wiegen und dann so kurz vorm Ziel nochmal anziehen quasi.
6: Ja, genau.
0: Ja, was ein Fuchs. Okay, dann gucken wir mal, ob das auch was gebracht hat, weil bei Insta, da konntest du in der Planet Radio Story fast 24 Stunden lang jetzt für deinen Favorite abstimmen und das hast du auch gemacht. Wir haben nämlich einen Sieger. Und zwar mit 59% hat er es einfach schon wieder gemacht. Mittlerweile vierter Sieg hier bei Newcomer J-Town mit Okay. Herzlichen Glückwunsch, Alina und Genoveva. Vielen, vielen Dank fürs Mitmachen. Check die beiden bitte ab und ihre Musik auf Insta und Co. Und J-Town, du kennst das schon. Du hast wie immer hier das letzte Wort, bevor wir jetzt hier deinen Song hören.
6: Ey, wir gehen back to back to back to back. Viermal in Folge, ja? Okay, jetzt auf Planet Radio.

0: schönen Mittwochnachmittag. Patrick hier. Und ich finde, WhatsApp sollte da so eine automatische Sperre einrichten. Eine Maximallänge von Sprachnachrichten. Sagen wir 5 Minuten. Das sollte das Maximum sein. Alles drüber ist zu lang. Also finde ich. Du siehst das aber anscheinend ein bisschen anders. Wir haben nämlich bei Insta gefragt, wie lange deine längste Sprachnachricht bisher war. Und Melissa meinte, es ist crazy, was da reingekommen ist. Sie hat nämlich die Antworten und das hörst du gleich in 10 Minuten.
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0: heute Mittwoch und es gibt zwei Arten von Menschen bei WhatsApp, die mich einfach nur aufregen. Einmal die hier, die solche Spannnachrichten verschicken. So, und dann immer gemacht. Nein, was ist das? Stehen die im Auge des Sturms oder was soll das? Bisschen Respekt vor so einer Sprachnachricht. Da höre ich schon mal nicht. Solche Nachrichten höre ich nicht. Und dann so Leute, die einfach einen Podcast schicken. Zum Beispiel eine 9-Minuten-Sprachnachricht. Ne, Melissa? Kommt dir bekannt vor?
1: Schuldig.
0: Hat sie mir letzte Woche geschickt. Tut mir auch da leid. Höre ich nicht. Ist mir zu lang. Aber wir wollten deshalb mal von dir wissen, was waren so die längste Sprache, die du bisher verschickt hast?
1: Ja, da kamen auch echt viele Antworten rein auf Insta.
0: Ja.
1: Bist du bereit, Patrick?
0: Yes.
1: Wenn ich du wäre, würde ich wirklich gut zuhören.
0: Kommt drauf an, wie lange, ja, sag mal.
1: Also, es gibt so ein paar, die sagen so maximal 2 Minuten. Finde ich halt langweilig.
0: Nee, finde ich okay.
1: Na? Aber es gibt auch normale Längen.
0: Ja.
1: Sowas 12 Minuten oder 27.
0: Normale Längen. 27, Alter. Ja. Okay, das ist Rekord, oder was?
1: Ja. Nein. Eben nicht. Ich sag einfach ja. Ja, ist gelogen. Es gibt noch mehr. Halt dich fest.
0: Okay, ich setz mich hin. Warte, ja.
1: Sitzt du?
0: Warte. Ah, ja.
1: Okay, also. Es gibt einfach eine, sie hat geschrieben.
0: Ja.
1: 45 Minuten.
0: Nein.
1: Ja.
0: Entschuldigung.
1: Und Fiona. Ey, Fiona ist krank. Sie hat eine Memo an ihre beste Freundin geschickt, die über eine Stunde ging.
0: Das Quatsch. Okay, das kann doch nicht sein.
1: Vor allem, da kannst du ja währenddessen noch irgendwie kochen und essen und einkaufen. Schaffen wir also in einer Stunde, ey.
0: Ach du Scheiße. Eine Stunde Sprachnachricht. Vor allem jetzt stell dir mal vor, so, du machst diese Sprachnachricht, du hast ja 100 Brotes so gelockt, dass es dann, ne, durchgehend läuft und bist fertig und statt zu verschicken, machst du abbrechen nach einer Stunde.
1: Boah.

0: Sängerin Kesha konnte damals schon in die Zukunft gucken. So krass. 2009 hat sie den Song hier rausgebracht. Und wenn du dir jetzt denkst, hey, was labert der denn da mit Zukunft voraus? Nee, doch, doch. Erst 7 Jahre später. 2016. Da gab es dann die App TikTok. Na gut, ja, ich weiß, im Song geht es um was anderes. Und zwar darum, sich nicht unterkriegen zu lassen. Produziert übrigens von Benny Blanco. Und den hörst du dir gleich. Kesha mit TikTok für dich nach News.
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5: Ich bin Jan Philipp. Der Verfassungsschutz darf die AfD in Hessen als rechtsextremen Verdachtsfall einstufen und beobachten. Das hat das

0: Verwaltungsgericht in Wiesbaden entschieden. Es gebe hinreichende Anhaltspunkte, dass sie Bestrebungen verfolge, die gegen die freiheitlich-demokratische Grundordnung gerichtet seien. Die Partei hatte dagegen geklagt und bezeichnet sich als bürgerlich, konservativ und freiheitlich. Eine Rinderherde hat eine Klinik in Nordhessen gestürmt. Insgesamt 6 Rinder spazierten durch die Notaufnahme in Wolfhagen, so die Polizei. Der Besitzer konnte die Tiere schließlich mit Futter und Helfern wieder aus der Klinik herausführen. Außer ein paar nervösen Hinterlassenschaften der Rinder ist zum Glück nichts passiert. Es gibt viele neue Deutsche. Im letzten Jahr wurden mehr als 330.000 Menschen eingebürgert. Das sind so viele wie noch nie. Dabei sind es deutlich weniger Menschen aus Syrien gewesen als im Jahr davor. Dafür ist die Zahl aus der Türkei und Russland stark gestiegen. Apple baut sein erstes europäisches Zentrum für App-Entwickler, und zwar in Berlin. Der neue Standort im Bezirk Mitte soll noch in diesem Jahr öffnen. Dort plant der Konzern unter anderem Workshops für Programmierer. Es ist weltweit das 5. Entwicklerzentrum von Apple. Bisher gibt es die nur in Asien und Kalifornien.
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0: Dein Planet-Wetter, ja, zeigt erstmal keine Veränderung. Es bleibt so wechselhaft, immer wieder Wolken, immer wieder Regen, dann mal die Sonne zwischendurch, ist es alles mit dabei. Auch morgen am Feiertag mit bis zu 21 Grad in der Spitze. Und genauso geht's auch am Brückentag am Freitag weiter.
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3: 5:06 haben wir und Achtung bei dir auf der A661 Egelsbach Richtung Oberursel. Zwischen dem Bad Homburger Kreuz und Bad Homburg, da liegt Metallteil auf der Fahrbahn, da bitte vorsichtig fahren. Dann die A5 Frankfurt-Kassel zwischen dem Westkreuz Frankfurt und dem Bad Homburger Kreuz, da gerade 6 Kilometer Stop and Go. A49 Gießen-Kassel zwischen Edermünde und Kassel-Niederzwehren, da sind es 6 Kilometer Stau, dadurch stockt es auch 6 Kilometer in der Gegenrichtung. Die A643 Wiesbaden-Mainz zwischen Wiesbaden-Eppelallee und dem Dreieck Mainz, da sind es 7 Kilometer Stop and Go. A661 Oberursel in Richtung Egelsbach zwischen dem Bad Homburger Kreuz und Frankfurt-Eckenheim 5 Kilometer Stop and Go. Und das waren jetzt leider nur die größten Staus. Mehr Infos auch für deine Strecke gibt es wie immer, aber in der Planet-App.
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3: Habe ich noch einen für dich, und zwar steht der auf der B255 in Richtung Herborn in Höhe der Abfahrt zum Skilift. Da darfst du 80 fahren. Das hat uns Olli über WhatsApp gemeldet. Danke dafür die Info. 1, 2, 3.
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1: Ich habe ein Holzbett mir gekauft, weil ich dachte, komm, da hast du Qualität, da hast du Stabilität. Gar nichts habe ich. Shep habe ich da gelegen in der Nacht. Babam hat's gemacht. Jetzt habe ich mal die KI gefragt, welche spirituelle Bedeutung kann das haben, dass mir das Bett unterm Arsch wegkracht. Ein kaputtes Bett kann darauf hinweisen, dass du mehr Erholung brauchst, das stimmt. Sicherheit und Geborgenheit. Das Bett ist ein Symbol für geschützten Raum. Aha, habe ich keine Stabilität mehr. Beziehung und Intimität brauche ich gar nicht weiterlesen, habe ich nicht. Hat mir auch mein Bett jetzt gezeigt. Habe das Bett jetzt auseinandergebaut und liege einfach auf dem Boden mit einer Matratze.